0: 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Kennst du die Geschichte hinter diesem Song?
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0: Es ist 1991 und US-Regisseur Kevin Reynolds hat ein Problem. Für seinen neuen Film Robin Hood, König der Diebe, fehlt ihm dringend ein Song. Gleich zu Beginn des Films wünscht er sich eine große Ballade, gesungen von einer Frau. Am besten Kate Bush, Annie Lennox oder Lisa Stansfield. Aber alle drei haben keine Lust auf das Projekt. Verzweifelt schickt Filmkomponist Michael Kamen daraufhin das Drehbuch an Bryan Adams. Der liest es durch, setzt sich ans Klavier und schreibt in nur einer Stunde einen Song. Obwohl er in nur 60 Minuten entstanden ist, wird Everything I Do, I Do It For You zu einem der größten Erfolge für Bryan Adams.

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1: 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Kennst du die Geschichte hinter diesem Song? Es ist 1984. Musical-Komponist Tim Rice ist maximal gestresst. Er möchte mit Andrew Lloyd Webber sein neues Musical Chess auf die Beine stellen. Doch dafür fehlt ihm noch der Eröffnungssong des zweiten Akts. Er kontaktiert die beiden ABBA-Musiker Björn und Benny. Was er noch nicht weiß, ist, dass die beiden daraufhin völlig ahnungslos einen Welthit schreiben werden. Das Musical bleibt mäßig erfolgreich. Doch One Night in Bangkok wird ein weltweiter Erfolg und ist heute bester Rock und Pop.
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1: Im Studio Colin Mock. Schönen guten Morgen. Neuer Rekord für das Münchner Oktoberfest. 7,4 Millionen Menschen sind in den letzten gut zwei Wochen auf die Wiesen geströmt. Mehr als je zuvor, heißt es von der Stadt. Dieses Jahr hatte München besonders viel Glück mit dem Wetter. Kanzler Merz ist unangekündigt nach Kiew gereist. Er sicherte der Ukraine weiter Deutschlands volle Unterstützung zu und über 1 Milliarde Euro. Während des Kanzlerbesuchs gingen in Kiew die Sirenen los. Eine Brücke in der Stadt wurde von einer russischen Drohne getroffen. Wir brauchen einen anderen Umgang mit Wasser. Das sagt Bundesumweltminister Schneider mit Blick auf die niedrigen Pegelstände etwa im Rhein. Er fordert im Kölner Stadtanzeiger die Länder auf, massiv in die Wasserinfrastruktur zu investieren. Es gehe darum, Wasser so gut wie möglich in der Landschaft zu halten. Unentschieden zum Ende der XXL-Länderspielpause für die deutsche Fußballnationalmannschaft. Im Nations League-Gruppenspiel Nummer 4 gab es gegen Griechenland ein 0:0. Mitte November sind dann die letzten beiden Partien der Gruppenphase dran. Nochmal gegen Serbien und die Niederlande.
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2: Im Studio Colin Mock. Schönen guten Morgen. 7,4 Millionen Besucher. Das München Oktoberfest vermeldet am letzten Wochenende einen Rekord. Das Wetter hat dieses Jahr besonders gut mitgespielt. Auch beim Bier melden die Wiesenwirte ein Plus, ganz besonders bei der alkoholfreien Variante. Auf unsere Hilfe könnt ihr weiter zählen. Das hat Kanzler Merz den Ukrainern bei einem Überraschungsbesuch in Kiew versprochen. Begleitet wurde sein Besuch von Luftalarm. Russland hat kurz nach Merz' Ankunft eine wichtige Brücke in der Stadt angegriffen. Der Kanzler wirft dem Kreml Terror vor. Den Sozialstaat stärken, statt genau da zu sparen. Das fordert ein großes Bündnis aus Gewerkschaften und Wohlfahrtsverbänden von der Bundesregierung. DGB, Caritas und Co. stellen sich gegen die geplanten Änderungen bei der Pflege. Sie sehen die sozialen Sicherungssysteme als Kitt für eine demokratische Gesellschaft. Wieder kein Sieg gegen Griechenland für die deutsche Fußballnationalmannschaft. Im Rückspiel in der Nations League Gruppenphase gab es ein 0:0. Damit ist die XXL-Länderspielpause jetzt vorbei. Für die DFB-Auswahl geht's Mitte November wieder los.
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1: Im Studio Colin Mock. Schönen guten Morgen. 7,4 Millionen Besucher. Das Münchner Oktoberfest vermeldet am letzten Wochenende einen Rekord. Das Wetter hat dieses Jahr besonders gut mitgespielt. Auch beim Bier melden die Wiesenwirte ein Plus, ganz besonders bei der alkoholfreien Variante. Auf unsere Hilfe könnt ihr weiter zählen. Das hat Kanzler Merz den Ukrainern bei einem Überraschungsbesuch in Kiew versprochen. Begleitet wurde sein Besuch von Luftalarm. Russland hat kurz nach Merz' Ankunft eine wichtige Brücke in der Stadt angegriffen. Der Kanzler wirft dem Kreml Terror vor. Den Sozialstaat stärken, statt genau da zu sparen. Das fordert ein großes Bündnis aus Gewerkschaften und Wohlfahrtsverbänden von der Bundesregierung. DGB, Caritas und Co. stellen sich gegen die geplanten Änderungen bei der Pflege. Sie sehen die sozialen Sicherungssysteme als Kitt für eine demokratische Gesellschaft. Wieder kein Sieg gegen Griechenland für die deutsche Fußballnationalmannschaft. Im Rückspiel in der Nations League Gruppenphase gab es ein 0:0. Damit ist die XXL-Länderspielpause jetzt vorbei. Für die DFB-Auswahl geht's Mitte November wieder los.
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2: Und Nikolaus hier.
3: Hallöchen.
2: Heute Abend ist Bryan Adams in München im Olympiapark zu Gast. Das war meine Hut während des Studiums.
3: Dass du das Wort meine Hut überhaupt kennst. Bryan Adams mit Heaven.
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0: Das wird auch eine magische Kombination. 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Ja. 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
1: Ich habe Sport in München studiert und da lebst du quasi im Olympiapark. Also da sind ja die Wohnungen. Aha. Wir sind in der Olympia-Schwimmhalle, hatten wir unseren Schwimmunterricht und waren einfach die ganze Zeit auf diesem ganzen Areal da.
0: 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Viel Spaß, wenn ihr heute Abend bei Bryan Adams seid.

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0: Es ist 1987. Los Angeles. Saida Garrett sitzt mit Songwriter Glenn Ballard zusammen. Quincy Jones braucht Songs für Michael Jacksons neues Album. Saida Garrett denkt an einen Satz, den sie schon länger im Kopf hat. Wenn sich etwas verändern soll, muss er bei sich selbst anfangen. Aus diesem Gedanken entsteht Man in the Mirror. Michael Jackson nimmt den Song später mit einem Gospelchor auf. Und plötzlich klingt es nicht mehr nur wie ein Popsong, sondern wie ein Versprechen. Ich fange bei dem Mann im Spiegel an. Michael Jackson, Man in the Mirror.
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0: Ich fühle mich heute, als wäre ich Hesse.
1: Hesse?
0: Ich fühle mich, als müsste ich heute schon Herbstferien haben.
1: Nee, Hessen, muss ein bisschen warten.
0: Rheinland-Pfalz, Saarland, bei uns noch 3 Wochen in Baden-Württemberg. 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

0: habe als Kind meine Eltern schon damit in den Wahnsinn getrieben, dass ich bei Songs meine eigenen Texte erfunden habe.
1: Ja.
0: Hier ist die neue 107.7 und an den hier werde ich mich immer als den Käsesong erinnern, weil ich immer gesungen habe, She's the One. Käse ist meine Nummer 1.
1: Oh, ist ja auch was Wahres dran.
0: Sponsored by Leerdammer.
1: Genau.
0: Robbie Williams, She's the One. 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
3: Wieder kein Sieg gegen Griechenland für unsere Nationalmannschaft.
2: Sind ja auch amtierender Europameister, wenn ich mich richtig erinnere.
3: Aber im Rückspiel gab es jetzt zumindest 0:0 unentschieden. Eins unserer Themen jetzt. Es ist Montagmorgen, 5:30 Uhr.
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3: Mit Lisa Weber.
4: Schönen guten Morgen. Auf unsere Hilfe könnt ihr weiter zählen. Das hat Kanzler Merz den Ukrainern bei einem Überraschungsbesuch in Kiew versprochen. Begleitet wurde sein Besuch von Luftalarm. Russland hat kurz nach Merz' Ankunft eine wichtige Brücke in der Stadt angegriffen. Der Kanzler wirft dem Kreml Terror vor. Die Regierung darf nicht beim Sozialstaat den Rotstift ansetzen. Das fordert ein breites Bündnis aus Gewerkschaften und Wohlfahrtsverbänden. Etwa mit Blick auf die geplanten Kürzungen in der Pflege mahnen die Organisationen, sozialer Zusammenhalt ist Voraussetzung für demokratische Stabilität. Neuer Rekord für das Münchner Oktoberfest. 7,4 Millionen Menschen sind in den letzten gut 2 Wochen auf die Wiesen geströmt. Mehr als je zuvor, heißt es von der Stadt. Dieses Jahr hatte München besonders viel Glück mit dem Wetter. Die Nobelpreiswoche startet heute mit der Kategorie Medizin. Das Nobelkomitee verkündet am Vormittag, an wen die Auszeichnung dieses Jahr geht. Morgen geht's dann weiter mit Physik, Mittwoch Chemie, Literatur am Donnerstag und dem Friedensnobelpreis zum Abschluss am Freitag. Wieder kein Sieg gegen Griechenland für die deutsche Fußballnationalmannschaft. Im Rückspiel in der Nations League Gruppenphase gab es ein 0:0. Damit ist die XXL-Länderspielpause jetzt vorbei. Für die DFB-Auswahl geht es Mitte November wieder los.
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3: Schönen guten Morgen. Hier ist das Wetter für uns in Baden-Württemberg. In Stuttgart-Weil im Dorf messen wir aktuell 12 Grad. In Horb am Neckar 11. Ebenso bei euch in Schwäbisch Gmünd. Es geht neblig trüb und nass in diesen Tag. Später wird es dann aber wieder freundlich bei bis zu 23 Grad. Und so werden dann auch die nächsten Tage.
2: Es ist 5.33 Uhr, die neue 107.7 Verkehrsservice. Ungesicherter Unfall, vorsichtig, wenn ihr auf der A8 unterwegs seid. Ulm Richtung Stuttgart, zwischen Ulm West und Märklingen hat es gescheppert. Dann liegen mehrere Äste auf der A656 zwischen dem Heidelberger Kreuz und Mannheim-Seckenheim. Vorsichtig fahren. Und eine Ölspur auf der A81 zwischen Ludwigsburg Nord und Süd. Eure Staus, eure Blitzer, immer kostenlos. 0800 24 7 107.7.
3: Baden-Württembergs rockigste Morningshow hier mit Hannah und Nikolaus.
2: Guten Morgen.
3: Guten Morgen und einen entspannten Wochenstart euch.
2: 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Hold the line. Hier ist Classic Rock von Toto.
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0: Aber
1: wir gehen also in der Wettervorhersage gar nicht drauf ein, was Ende der Woche passiert.
2: Nee, warum?
1: Sehr gut. Wunderschöner Spätsommer gerade, schöner Frühherbst, die neue 107.7. Zumindest die nächsten zwei Tage noch.

0: Was meinst du, wie Manfred Mann sich seinen Erfolg in Deutschland erklärt?
1: Wir wissen, was gute Musik ist. Keine Ahnung, sag.
0: Sein Name, Manfred. Manne! Er sagt, das liegt bestimmt an seinem Namen.
1: Das Verrückte ist, und das wisst ihr nicht, aber Hanna und ich nennen ihn intern
0: immer Manne.
1: Manfred Manne Mann.
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0: Ich weiß, ich bereue das, dass ich das in deiner Gegenwart jetzt sage, aber es gibt vielleicht welche da draußen, die haben Harry Potter gesehen oder gelesen und die verstehen, wenn ich sage, ich bin heute Morgen aufgestanden und habe gedacht, die Dementoren kommen.
1: Ja.
0: Richtig, Hannah? Worauf könnte ich, was könnte ich meinen? Was war heute
1: Nebel?
0: Morgen? Danke! Der Nebel! War krass.
1: Dematorisch.
0: Richtig. Dementoren sind gruselige Viecher.
1: Okay.
0: Saugen dir das Glück aus der Seele.
1: Im Nebel.
0: Wenn die kommen, kommt Nebel.
1: Ach so. Okay.
0: Und es ist kühl.
1: Absolut, ja.
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2: Ginny, komm, come on. 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Du wirst ganz nass. Schon spät, komm. 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Du hast ihn verloren, als ich dir den Weg zeigen musste. Wer hat verloren? Du dich? Ich mich? Oder?

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Sie werden dich nicht finden. Niemand.

Es ist kurz vor sechs. Kurz vor sechs. Hier ist die neue 107.7 mit dem epischen guten Morgen Rocksong.

0: Und das muss man ja einfach sagen, das ist das Gute, wenn man so früh aufsteht wie wir. Keine Konkurrenz morgens.
1: Kein Mensch da.
0: Die neue 107.7. Auf dass es bei euch ähnlich ist. Schönen
1: Guten
0: Montag.
1: Morgen.
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3: Ein Sieg in 4 Spielen, das ist die Bilanz von unserem neuen Bundestrainer Jürgen Klopp.
4: Haben wir uns alle ein bisschen anders vorgestellt,
3: ja,
4: glaube ich.
3: Eins unserer Themen jetzt. Es ist Montagmorgen, 6 Uhr.
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3: Mit Stefanie Häuslein.
6: Guten Morgen. Die USA holen ihre Langstreckenbomber vom britischen Luftwaffenstützpunkt Fairford zurück. Das hat die Nachrichtenagentur AP von einem anonymen Regierungsvertreter in Washington erfahren. In der Nähe des Stützpunkts sind kürzlich 5 Personen festgenommen worden, die einen Anschlag geplant haben sollen, womöglich im Auftrag des Iran. Die USA haben das Land zuletzt auch von Fairford aus angegriffen. Bundeskanzler Merz hat der Ukraine mit einem Solidaritätsbesuch den Rücken gestärkt und eindringlich an den russischen Präsidenten appelliert: Herr Putin, hören Sie diesen sinnlosen Krieg auf. Er sei bereit zu Gesprächen, sagte Merz in Kiew. Begleitet wurde sein Besuch von Luftalarm. Russland hat kurz nach Merz' Ankunft eine wichtige Brücke angegriffen. Die Bundesregierung, NATO-Sicherheits- und Russland-Experten gehen davon aus, dass ein russischer Sieg in der Ukraine weitere Kriege begünstigen würde. Und jetzt weitere Meldungen in Kürze. In Brasilien kommt es zur Stichwahl. Der linke Amtsinhaber da Silva gegen den rechten Herausforderer Flavio Bolsonaro. In 3 Wochen entscheidet sich, ob der 80-jährige Lula eine 4. Amtszeit antritt oder der Sohn von Ex-Präsident Bolsonaro übernimmt. Die Bundesregierung stärkt Opfern häuslicher Gewalt den Rücken. Sie sollen sich leichter aus gemeinsamen Mietverträgen mit ihren Peinigern lösen können. Dafür plant Bundesjustizministerin Hubich ein Gesetz. Der Weg in ein selbstbestimmtes, sicheres Leben solle so etwas einfacher werden, meint Hubich. Mit der Bekanntgabe des ersten Preises startet heute die diesjährige Nobelpreiswoche. Letztes Jahr hatten sich 3 Wissenschaftler aus Japan und den USA die Auszeichnung für ihre Immunforschung geteilt. Die Preise sind mit 1 Million Euro pro Kategorie dotiert. Und die Fußballnationalmannschaft hat in der Nations League gegen Griechenland 0-0 gespielt und bleibt in der Tabelle auf Platz 3, was zum Weiterkommen ins Viertelfinale nicht reichen würde. Jetzt kommt es auf die Spiele gegen Serbien und die Niederlande im November an.
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3: Guten Morgen, hier ist das Wetter für uns in Baden-Württemberg. Bis Mittwoch wird's nachmittags immer mild und oft sonnig. In Unterkuppenbach im Kreis Heilbronn bekommen wir heute 22 Grad. In Walderstadt im Kreis Böblingen 21 und bei euch in Albstadt im Zollernalbkreis 19 Grad. 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
0: 3 Minuten nach 6, die neue 107.7 Verkehrsservice, Gefahrenstelle auf der A8 zwischen Ulm-West und Märklingen. Unfallaufnahme läuft in Fahrtrichtung Stuttgart. Und die Ölspur haben wir immer noch auf der A81 zwischen Ludwigsburg Nord und Süd. Rechte Spur ist eine Ölspur gerade in Fahrtrichtung Stuttgart. Staus und Blitzer immer kostenlos. 0800 24 7 107.7. Kommt gut durch. 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
3: Glückwunsch, wenn ihr heute Geburtstag habt. Ihr feiert gemeinsam mit einem der größten Rockstars der Welt, Brian Johnson.
0: Wow, hallo Nikolaus hier, dann kommt das Ständchen jetzt von AC/DC direkt.
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0: In Hessen, Rheinland-Pfalz und im Saarland starten heute wirklich schon die Herbstferien.
1: Und das ist nicht das, was sie so auf die Palme bringt?
0: Nein, wenn NRW ab 17. hat, haben die 2 Wochen Herbstferien.
1: Wir haben so viel frei in Baden-Württemberg im Vergleich zu anderen Bundesländern.
0: Ja, ist ja, die kriegen ja ihre Tage. Warum denn im Herbst? Wer braucht denn im Herbst freie Tage?
1: Es sei euch allen von Herzen gegönnt, will sie sagen.
0: Unnötig.
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Kennst du die Geschichte hinter diesem Song? Es ist 1982, ein kleines Studio in London. Annie Lennox und Dave Stewart sitzen zwischen alten Geräten und Synthesizern. Viel Geld haben sie nicht. Ihre Band ist gescheitert und auch als Paar sind sie getrennt. Aber Musik machen sie weiter zusammen. Dann programmiert Dave Stewart an einem Drumcomputer herum. Plötzlich läuft dieser kalte Beat. Annie Lennox hört ihn und denkt, was zur Hölle ist das? Sie setzt sich an den Synthesizer. Und aus zwei Maschinen entsteht ein Sound, der nach nichts klingt, was gerade im Radio läuft. Annie schreibt dazu einen Text über Menschen, die immer irgendetwas suchen. Erfolg, Liebe, Macht, Kontrolle. Manche wollen dich benutzen, singt sie. Kopf hoch, mach weiter. Aus einer ziemlich dunklen Zeit wird der Durchbruch für die Eurythmics. Sweet Dreams ist für uns bester Rock und Pop. 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

0: haben die Toten Hosen eigentlich nur gemacht, weil sie Geld gebraucht haben. Ja, da hat ein Theater aus Bonn angefragt, ob sie nicht die Bühnenmusik schreiben wollen. Haben sie getan, aber sie haben noch mehr getan. Obwohl sie damals ja schon eine ziemlich wilde Punkband waren, sind sie dann trotzdem jeden Abend dort auf der Bühne gestanden und haben quasi live dieses Theater begleitet.
1: Wir sind hier auch von der Hohen Theaterkunst.
0: Absolut.
1: Bei der 977. Bester Rock und Pop, meine Damen und Herren, hier sind die Toten Hosen.

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3: Wieder kein Sieg gegen Griechenland für unsere Nationalmannschaft. Im Rückspiel gab es aber zumindest mal 0:0 unentschieden jetzt. Eins unserer Themen jetzt. Es ist Montagmorgen, 6.30 Uhr.
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3: Mit Stefanie Häuslein.
18: Guten Morgen. Die USA holen ihre Langstreckenbomber vom britischen Luftwaffenstützpunkt Fairford zurück. Das hat die Nachrichtenagentur AP von einem anonymen Regierungsvertreter in Washington erfahren. In der Nähe des Stützpunkts sind kürzlich 5 Personen festgenommen worden, die einen Anschlag geplant haben sollen, womöglich im Auftrag des Iran. Die USA haben das Land zuletzt auch von Fairford aus angegriffen. Bundeskanzler Merz hat der Ukraine mit einem Solidaritätsbesuch den Rücken gestärkt und eindringlich an den russischen Präsidenten appelliert: Herr Putin, hören Sie diesen sinnlosen Krieg auf. Er sei bereit zu Gesprächen, sagte Merz in Kiew. Begleitet wurde sein Besuch von Luftalarm. Russland hat kurz nach Merz' Ankunft eine wichtige Brücke angegriffen. Die Bundesregierung, NATO-Sicherheits- und Russland-Experten gehen davon aus, dass ein russischer Sieg in der Ukraine weitere Kriege begünstigen würde. Und jetzt weitere Meldungen in Kürze. In Brasilien kommt es zur Stichwahl. Der linke Amtsinhaber da Silva gegen den rechten Herausforderer Flavio Bolsonaro. In 3 Wochen entscheidet sich, ob der 80-jährige Lula eine 4. Amtszeit antritt oder der Sohn von Ex-Präsident Bolsonaro übernimmt. Die Bundesregierung stärkt Opfern häuslicher Gewalt den Rücken. Sie sollen sich leichter aus gemeinsamen Mietverträgen mit ihren Peinigern lösen können. Dafür plant Bundesjustizministerin Hubich ein Gesetz. Der Weg in ein selbstbestimmtes, sicheres Leben solle so etwas einfacher werden, meint Hubich. Mit der Bekanntgabe des ersten Preises startet heute die diesjährige Nobelpreiswoche. Letztes Jahr hatten sich 3 Wissenschaftler aus Japan und den USA die Auszeichnung für ihre Immunforschung geteilt. Die Preise sind mit 1 Million Euro pro Kategorie dotiert. Und die Fußballnationalmannschaft hat in der Nations League gegen Griechenland 0-0 gespielt und bleibt in der Tabelle auf Platz 3, was zum Weiterkommen ins Viertelfinale nicht reichen würde. Jetzt kommt es auf die Spiele gegen Serbien und die Niederlande im November an.
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3: Guten Morgen, hier ist das Wetter für uns in Baden-Württemberg. In Radolfzell am Bodensee messen wir aktuell 13 Grad, in Esslingen 11, ebenso bei euch in Bietigheim-Bissingen im Kreis Ludwigsburg. Erstmal ist es bewölkt und neblig, später dann aber wieder herbstlich schön bei bis zu 23 Grad. Morgen und am Mittwoch wird es dann nochmal ähnlich. 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
2: 6.34 Uhr, die neue 107.7 Verkehrsservice. Eine Meldung haben wir auf der A8, wenn ihr von Ulm Richtung Stuttgart wollt, vorsichtig zwischen Ulm-West und Märklingen läuft die Unfallaufnahme immer noch auf dem Standstreifen. Ansonsten alles frei geblitzt wird, kann ich aus eigener Erfahrung euch erzählen. Auf der B10 von Esslingen nach Stuttgart, Höhe Oberesslingen, bei der Ausfahrt 80 erlaubt. Eure Staus, eure Blitzer, immer kostenlos 0800 24 7 1077. 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
2: Guten Morgen, kurz nach 6:30. Ein Sieg in 4 Spielen, das ist die... Ja, doch etwas magere Bilanz von unserem neuen Bundestrainer Jürgen Klopp. Vielleicht macht der wirklich einfach den Merz-Job und Friedrich Merz wird andersrum. Bundestrainer.
3: Wer weiß.
2: Immerhin gab es ein Unentschieden jetzt gegen Griechenland, immerhin nicht verloren. Wenn ihr das Spiel gestern von Anfang an gesehen habt, habt ihr bestimmt auch die Nationalhymnen der Länder gehört und mitbekommen. Die griechische war nicht komplett. Aber warum? Weil das Tempo so schnell ist, dass die Musiker das gar nicht über die komplette Länge durchgehalten hätten. B. Das Orchester hat gestern vergessen, den Refrain zu spielen. Oder C. Die Hymne hat eigentlich über 150 Strophen.
3: Wo sind die Griechen? Bei uns in Baden-Württemberg jetzt
2: einige,
3: anrufen.
2: Ja.
3: Und für die richtige Antwort unsere heiß begehrte Klugscheißertasse abstauben.
2: Die griechische Nationalhymne wurde gestern beim Länderspiel nicht komplett gespielt, weil A. Das Tempo eigentlich viel zu schnell ist. Ihr kennt diese Taki, Jungs. B. Das Orchester hat einfach vergessen, den Refrain zu spielen. Oder C. Die Hymne hat eigentlich über 150 Strophen. 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

0: Hast du das Spiel gegen Griechenland gestern eigentlich gesehen?
1: Boah ja, Angelos Charisteas hat das entscheidende Tor. Nein, habe ich nicht, Mann, das war mir wieder zu spät.
2: Wieder mal nicht.
3: Ich aber auch nicht.
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0: Mal schauen, ob euer Gehirn zum Wochenstart schon wieder volle Leistung bringt.
1: Du wieder ehrlich.
0: Es ist 7:15.
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1: Unentschieden gegen Griechenland. Gestern hat Deutschland 0-0 in Thessaloniki gespielt. Und obwohl ja das Spiel in Griechenland stattgefunden hat, wurde die griechische Nationalhymne vor dem Spiel gar nicht komplett gespielt. Aber warum war das so? A. Weil das Tempo so schnell ist, dass die Musiker es über die komplette Länge gar nicht durchgehalten hätten. B. Das Orchester hat vergessen, den Refrain zu spielen. Oder C. Wurde nicht komplett gespielt, weil eigentlich hat die Hymne über 150 Strophen.
0: 0800 24 7 107 7. Hanna und Nikolaus sind hier. Wen haben wir denn dran?
3: Morgen, hier ist Gina.
1: Morgen, Gina. Woher rufst du an?
3: Ich komme aus Ludwigsburg.
1: In Ludwigsburg. Hast du das Spiel gestern gesehen?
3: Ja, aber ich bin dann irgendwann eingepennt, also ich habe nur ein bisschen was geschaut.
0: Komisch, super. Bei 0-0, ne?
1: Keiner der hier Anwesenden hat 90 Minuten also durchgehalten. Warum wurde nicht die komplette griechische Nationalhymne vor dem Spiel gespielt? Schieß los.
3: Ich glaube, die richtige Antwort ist C. Also es wurden nicht 150 Strophen gesungen, das geht ja gar nicht.
1: Das ist wie in der Kirche, wenn man bei Weihnachtsliedern manchmal auf einmal alle Strophen... 158 Strophen, jawohl!
3: Richtig!
1: Eigentlich cool. Mich auch. Ist das in der Schule so ein Thema? Du singst jetzt mal die 70. Strophe. Los! Wie geht's dir? Nee, wahrscheinlich müssen sie sie auch nicht kennen. Ja. Aber ja, es ist die längste Nationalhymne der Welt. So, dann brauche ich jetzt noch eine Expertise. Was sagst du zu unserem neuen Nationaltrainer jetzt nach 4 Spielen, Jürgen Klopp?
3: Oh, also ich finde den irgendwie richtig goldig, so wie der mit den Spielern ist und so. Also ich kenne mich jetzt fußballtechnisch nicht aus, aber vom Charakter finde ich ihn sehr süß, wie er mit denen umgeht.
0: Das ist doch schon mal.
1: Als Fußballexperte sage ich dir, das ist genau die richtige Einschätzung. Das Zwischenmenschliche, die Kommunikation ist Weltklasse und dass man jetzt noch nicht irgendwie den Fußball neu erfinden kann in 4 Spielen, ist auch logisch. Eine doppelte Klugscheißertasse geht nach Ludwigsburg, Gina.
3: Yeah, geil. Danke, schönen Tag euch.
1: Dir auch. Ciao, ciao.
0: Ciao.

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0: regt sich ja jetzt schon über deinen 5-jährigen Sohn auf, dass der so lange thront. Als Kind sind wir einfach auf Toilette regelmäßig die Beine eingeschlafen. Da wollte ich aufstehen und erstmal die neue 107.7 hier. Schönen Montag.
1: Morgen.
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11: Alleine am Samstag, am Tag der Deutschen Einheit, waren über 60.000 Menschen auf dem Wasen.
0: Boah, ich habe Videos gesehen, das sah so krass aus, wirklich.
11: Die Halbzeitbilanz vom Cannstatter Volksfest kann sich also sehen lassen. Eins unserer Themen jetzt. Es ist Montagmorgen, 7 Uhr.
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11: Mit Stefanie Häuslein.
12: Guten Morgen. Bundeskanzler Merz hat der Ukraine mit einem Solidaritätsbesuch den Rücken gestärkt. An Präsident Zelensky gewandt, sagte er, auf unsere Hilfe könnt ihr weiter zählen. An Russlands Präsident Putin appellierte er, den Krieg zu beenden. Russland überzieht die Ukraine seit 5 Jahren mit Angriffen, zuletzt auf Wohnhäuser und Heizkraftwerke. Merz wörtlich, wenn Russland nicht gestoppt wird, richtet sich seine Kriegsmaschinerie früher oder später gegen uns. In Brasilien kommt es zur Stichwahl. Der linke Amtsinhaber Lula da Silva gegen den rechten Herausforderer Bolsonaro. Der dreimalige Amtsinhaber gegen den Sohn des verurteilten Ex-Präsidenten. Für Brasilien ist es eine Grundsatzentscheidung. Da Silva hatte Arbeitslosigkeit und die Abholzung am Amazonas zurückgedrängt. Zugleich steigen Lebenshaltungskosten und Staatsschulden. Bolsonaro verspricht weniger Staat und mehr Härte gegen Kriminalität. Und jetzt weitere Meldungen in Kürze. Nach einem Vorfall am US-Luftwaffenstützpunkt Fairford in Großbritannien haben die USA ihre Flugzeuge von dort zurückgeholt. Medien zufolge waren neue Drohungen gegen den Stützpunkt der Grund. Der Iran soll Personen mit einem Anschlag beauftragt haben. Die Halbzeitbilanz beim Cannstatter Volksfest fällt positiv aus. Allein am Tag der Deutschen Einheit am Samstag waren 60.000 Menschen auf dem Fest und fast 20.000 auf dem landwirtschaftlichen Hauptfest, das nur alle 4 Jahre stattfindet. Und die Fußballnationalmannschaft hat gegen Griechenland am Abend 0-0 gespielt. Stand jetzt reicht es zum Weiterkommen in der Nations League Noch nicht. Jetzt kommt es auf die letzten beiden Spiele im November an. Und Bundestrainer Jürgen Klopp ist optimistisch.
1: Es hat so einen Spaß gemacht, mit diesen Jungs jetzt da zu arbeiten. Es war Wahnsinn. So ein Bock. Ich bin so happy mit dem, wie sie sich hier verkauft haben und wie sie das gemacht haben. Und ja, ich spiele lieber 0-0 mit so einer Leistung als gewinne 1-0 und weiß dann auch überhaupt nicht, was ich damit anfange, so mit dem, was ich da gerade gesehen habe.
0: Wie hat unsere Klugscheißer-Kandidatin Gina gerade gesagt? Er ist einfach ein süßer Typ. Ist er wirklich?
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11: Schönen guten Morgen. Hier ist das Wetter für uns in Baden-Württemberg. Heute und morgen und auch am Mittwoch überall immer eine Mischung aus Nebel, Wolken, aber später dann auch Sonne. In Rot am See im Kreis Schwäbisch Hall bekommen wir bis zu 22 Grad heute. In Pforzheim 21 und bei euch in Trochtelfingen im Kreis Reutlingen 20 Grad. 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
0: Gleich 7.04 Uhr, die neue 107.7 Verkehrsservice. Vorsichtig fahren auf der A6 Mannheimer Kreuz. Ungesicherte Unfallstelle auf der rechten Spur in Fahrtrichtung Heilbronn. Selbes Spiel, Höhe Märklingen auf der A8 Stuttgart Richtung Ulm. Ungesicherte Unfallstelle und Menschen an der Autobahn. Und vorsichtig, Reifenteile auf der A5 zwischen Kronau und Bruchsal. Staus und Blitzer immer kostenlos. 0800 24 7 107.7. 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
0: Hanna und Nikolaus sind hier.
11: Hallöchen.
0: Der erste Montag im Oktober. Und mit unserer Hilfe wird es nicht nur ein goldener Oktober. Und ich habe lange überlegt, was ist stärker als ein goldener, sondern vielleicht ein Diamanten-Oktober. Oh. Wir zahlen täglich eure Rechnungen.
11: Immer um 7, 12 und 16 Uhr wird gezogen. Ist es eure Rechnung, habt ihr 3 Songs Zeit anzurufen und dann zahlen wir.
0: Deswegen hoffentlich sitzt ihr alle vorm Radio und hört genau zu. Die erste Rechnung der Woche kommt von einer Frau aus dem Kreis Karlsruhe. Es geht um 220 Euro. Tickets für das Hamburger Hafenfest.
11: Oh, toll.
0: Ja, aber... Ja, nee, sie schreibt dazu, es war ursprünglich ein Geschenk für den Ex und jetzt geht sie ohne ihn.
11: Ah, sowas hatte ich auch schon mal. Bin dann allein nach Budapest.
0: Aua!
11: Mhm.
0: Wir wollen die Rechnung zahlen. Für dich, liebe Melanie Schmidt.
11: Melanie. Würde mich sehr freuen, wenn wir das für dich übernehmen dürften. Damit wir das tun können, musst du jetzt aber innerhalb von 3 Songs bei uns anrufen. 0800 24 700 77.
0: Ich glaube, Hanna würde auch 5 Songs draus machen heute.
11: Wir suchen Melanie Schmidt aus Linkenheim-Hochstetten im Kreis Karlsruhe.
0: Die neue 107.7. Bester Rock und Pop mit Aerosmith und Dream On. Rechnungssong Nummer 1.

0: ist ja auch immer die Frage, wenn man sich trennt und hatte irgendwie noch, keine Ahnung, einen Urlaub zusammen geplant, zieht man das noch durch?
1: Zusammen?
0: Ja.
1: Nee, das würde ich glaube nicht machen. Ich bin damals dann eben alleine nach Budapest und ich habe es total bereut.
0: Echt? Aber es kann doch auch so eine Chance sein, so ein Abschluss. Ich bin jetzt hier alleine,
1: ja,
0: ich brauche meinen Partner.
1: Aber ich war dann halt wirklich alleine. Du siehst die Pärchen und denkst so,
0: Hier ist die neue 107.7. Wir hoffen, dass nach zwei Songs Melanie dran ist und dann klärt sich auch auf, mit wem sie jetzt nachher.

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0: So eine Trennung ist ja immer schlimm.
1: Absolut.
0: Vor allem, wenn man noch tolle Sachen zusammen geplant hat, die dann wegfallen. Umso schöner wäre es, wenn Melanie aus Linkenheim-Hochstetten im Kreis Karlsruhe mittlerweile angerufen hat.
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1: Die uns auch schon mal eine Rechnung geschickt haben über die neue 107.7.de. Ihr alle wisst, ihr könnt uns da auch immer einen kleinen Text dazu schreiben, um was es geht. Und deswegen wissen wir, Melanie hat Tickets fürs Hamburger Hafenfest gekauft, aber nicht nur für sich eigentlich.
0: Ja, jetzt hoffen wir erstmal, dass sie innerhalb der drei Rechnungssongs angerufen hat. 0800 24 7077. Hanna und Nikolaus sind hier. Hallo.
3: Hallo Hanna. Hallo Nikolaus, hier ist die Melanie.
1: Melanie, Hamburger Hafenfest, die Tickets gehen auf uns. Glückwunsch!
3: Ah, super, ich freue mich.
0: Du hattest ja schon dazu geschrieben, wir haben das ja schon gesagt, eigentlich mit deinem Ex zusammen und jetzt gehst du alleine, oder?
3: Nee, mit meiner besten Freundin gehe ich dann.
1: Gut.
3: Die hat sich erbarmt, obwohl sie eigentlich schiffskrank ist.
1: Ach
3: also
1: Gott.
3: Eigentlich nicht mit dem Schiff fahren kann, aber sie hat gesagt, wenn, dann macht sie das mit mir.
1: Und ich muss einmal fragen, gab es denn die Option, dass du mit ihm zusammen gehst noch? Also seid ihr im Guten auseinander, weißt du, nochmal so?
3: Nein.
1: Oh, okay.
3: Definitiv nicht. Also ich habe rausgefunden, dass er mich betrogen hat, dann war vorbei.
0: Oh, okay.
1: Ich bin übrigens Nikolaus, der gerne entfällt.

0: Fettnäpfchen tritt. Hi, Melanie, schön, dich kennenzulernen. Es tut mir ganz arg leid. Lass uns gleich nochmal in Ruhe quatschen. Jetzt ist eh erstmal wichtig, 220 Euro. Egal, wenn du mitnimmst, geht auf uns, Melanie.
1: Super, ich freue mich total, wirklich. Vielen Dank. Dino.

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3: Ein Sieg in 4 Spielen. Das ist die Bilanz von unserem Bundestrainer Jürgen Klopp. Eins unserer Themen jetzt. Es ist Montagmorgen, 7.30 Uhr.
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3: Mit Stefanie Häuslein.
5: Guten Morgen. Bundeskanzler Merz hat der Ukraine mit einem Solidaritätsbesuch den Rücken gestärkt. An Präsident Zelensky gewandt, sagte er, auf unsere Hilfe könnt ihr weiter zählen. An Russlands Präsident Putin appellierte er, den Krieg zu beenden. Russland überzieht die Ukraine seit 5 Jahren mit Angriffen, zuletzt auf Wohnhäuser und Heizkraftwerke. Merz wörtlich, wenn Russland nicht gestoppt wird, richtet sich seine Kriegsmaschinerie früher oder später gegen uns. In Brasilien kommt es zur Stichwahl. Der linke Amtsinhaber Lula da Silva gegen den rechten Herausforderer Flavio Bolsonaro. Der dreimalige Amtsinhaber gegen den Sohn des verurteilten Ex-Präsidenten. Für Brasilien eine Grundsatzentscheidung. Da Silva hat Arbeitslosigkeit und die Abholzung am Amazonas zurückgedrängt. Zugleich steigen Lebenshaltungskosten und Staatsschulden. Bolsonaro verspricht weniger Staat und mehr Härte gegen Kriminalität. Und jetzt weitere Meldungen in Kürze. Das bei Heilbronn abgestürzte Kleinflugzeug stammt aus Thüringen. Die Identifizierung der beiden Opfer kann laut Polizei noch dauern. Der Ultraleichtflieger war bei Gundelsheim in einen Weinberg gestürzt. Das Kennzeichen ist nicht mehr lesbar. Stuttgart ist bei den öffentlichen Ladepunkten für E-Autos bundesweit Spitze. Das zeigt der Ladesäulenatlas der Bundesnetzagentur. Bei den Kreisen liegt Böblingen auf Platz 2. Bundesweit ist die Zahl der Säulen innerhalb eines Jahres um fast ein Viertel gestiegen. Und die Fußballnationalmannschaft hat gegen Griechenland am Abend 0-0 gespielt. Stand jetzt reicht es zum Weiterkommen in der Nations League noch nicht. Jetzt kommt es auf die letzten Spiele im November an und Bundestrainer Jürgen Klopp ist optimistisch.
6: Es hat so einen Spaß gemacht, mit diesen Jungs jetzt zu arbeiten. Es war Wahnsinn. So ein Bock. Ich bin so happy mit dem, wie sie sich hier verkauft haben und wie sie das gemacht haben. Und ja, ich spiele lieber 0-0 mit so einer Leistung als gewinne 1-0 und weiß dann auch überhaupt nicht, was ich damit anfangen soll, mit dem, was ich da gerade gesehen habe.
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3: Guten Morgen, hier ist das Wetter für uns in Baden-Württemberg. In Uhingen im Kreis Göppingen messen wir aktuell 11 Grad. In Mundelsheim im Kreis Ludwigsburg 10 und in Freiburg 12 Grad. In der Sonne geht es am Nachmittag wieder bis auf 23 Grad rauf und so bleibt es dann auch die nächsten Tage noch. 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
7: 3 Minuten nach 7:30, die neue 107.7 Verkehrsservice. Vorsichtig im Kreis Göblingen.
3: Haha, sag mal.
7: Vorsichtig fahren auf der A8 zwischen Ulm-West und Märklingen. Unfallaufnahme in Fahrtrichtung Stuttgart. Und da hat es jetzt schon ein paar Unfälle gegeben. Ich schieb's mal auf den Nebel. Vorsichtig fahren, Nebelschlussleuchte anmachen. Und wie jeden Morgen Berufsverkehrsstau auf der A8. 7 Kilometer. Bisschen länger als sonst heute steht ihr bei Pforzheim in Fahrtrichtung Stuttgart. Eure Staus und Blitzer immer kostenlos an die 0800 24 7 1077. 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
3: Guten Morgen. Wir haben die meisten 80er, die meisten 90er, die meiste Musik jetzt von den Proclaimers. I'm gonna be 500 miles.
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0: Es hört sich an wie aus einem schlechten Film. Nur, dass es Melanie aus Hohenstetten im Kreis Karlsruhe wirklich passiert ist.
1: Aber wie in einem schlechten Film gibt's auch hier ein Happy End.
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1: Und wir sind mega happy. Hanna und Nikolaus hier.
3: Hallo.
1: Dass wir für dieses Happy End sorgen dürfen bei Melanie. Sie hatte mit ihrem Partner einen Trip nach Hamburg gebucht. Der Partner ist mittlerweile der Ex. Aber die Rechnung für den Trip, die geht jetzt immerhin auf uns.
0: Melanie, du hast gerade schon kurz angedeutet, er hat dich betrogen, ne?
4: Ich habe durch Zufall rausgefunden. Ich habe eine Telefonnummer gecheckt, die ich bei ihm im Handy gesehen habe. Und habe mich dann mit der Frau besprochen und festgestellt, dass er mich eigentlich die ganze Zeit angelogen hat. Also von daher.
0: Ach, oh, okay.
1: Also du hast die Nummer bei ihm gesehen und bist quasi auf eigene Faust aktiv geworden, oder wie?
4: Ja, ja. Also die Nummer war blockiert und ich habe ihn angesprochen. Und er hat mir dann erst erzählt, ja, das wäre irgendjemand aus seinem alten Leben und die hätte ihn jetzt wieder kontaktiert. Und ich habe sie dann eigentlich nur angerufen, um mir zu sagen, dass sie meinen Mann in Ruhe lassen soll.
0: Okay. Ach so, weil du erstmal ihm geglaubt hast?
1: Ja, klar, natürlich.
4: Ja, genau. Ja, ja, und dann hat sich genau herausgestellt, dass es eigentlich genau umgekehrt war. Also.
1: Ach, du Scheiße. Ja.
0: Wie lange wart ihr zusammen?
4: Fast 2 Jahre.
0: Okay, und dann sowas.
4: Ja.
0: Und dann hat er es zumindest dann auch gestanden, oder?
4: Na, so halb.
0: So halb, okay.
4: Also er kam ja aus der Nummer dann nicht mehr raus. Ich hatte dann alles, also von daher.
0: Oh Gott, okay.
1: Und dann noch so ein offener Hamburg-Trip. Ey, wirklich toll, dass wir hier so ein bisschen ein kleines Happy End für dich wenigstens erzeugen.
4: Ja, da freue ich mich auch sehr.
1: Ach, Melanie. Herzlichen Glückwunsch zur bezahlten Rechnung und hoff, dass es für dich auch im Leben die Ausnahme bleibt und dass du ganz schnell jemanden wiederfindest, Melanie.
4: Ja, ich glaube, ich bleibe jetzt erstmal allein.
0: Ja, oder so. Gute Entscheidung.
1: Lass es auf jeden Fall krachen in Hamburg und die 220 Euro, die übernehmen wir wirklich unfassbar gerne für dich.
4: Super, vielen Dank.
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0: fühle mich heute, als wäre ich ein Hesse.
1: Willst du auch Herbstferien haben?
0: Ja, ich sollte Herbstferien haben ab heute. 7:43 Uhr, in 3 Wochen starten sie in Baden-Württemberg.

0: Zurück nach diesem wunderbaren Spätsommerwochenende. Es ist ganz genau 7:45 und pünktlich wie die Maurer scharrt er schon mit den Hufen im Kreis Göpping in den Eislingen. Unser Urschwabe.
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2: Guten Morgen, meine Lieben, grüßt euch.
3: Hi Jens.
0: Guten Morgen.
2: Ja, wir haben gestern das schöne Wetter nochmal genutzt und sind echt kurzfristig nach Meersburg an unseren See und unser schwäbisches Meer gefahren.
3: Ich war auch am Bodensee.
2: Das ist nicht dein Ernst,
3: doch,
2: oder?
3: Aber ich wollte
0: ruhig, es ist völlig, ihr braucht nicht so eine Show vor mir abziehen, wenn ihr mich nicht fragen wollt, ob ich mit euch zum Bodensee fahre. Das ist völlig enorm.
3: Du müsstest jetzt sagen, du warst in Radolfzell.
0: Nein, war ich nicht. Aber Hanna hat mir Bilder geschickt. Was hast du getrieben? Ich habe Hanna im Badeanzug gesehen. Schön, dass ich dich nicht im Badeanzug gesehen habe.
2: Ja, sei froh. Ich war in Meersburg und man könnte sagen, dass es gut besucht war gestern, weil da das Wetter perfekt war und Sonntagmittag war ich selber. Also es war richtig, richtig schön. Es hat richtig Spaß gemacht.
0: Ich glaube, es war auch gutes Timing, weil ab jetzt steht dann wieder der Nebel am Bodensee bald. Deswegen. Ja.
3: Das war auch meine große Befürchtung, dass wir da erstmal im Nebel landen. Aber es war wirklich mega schön in Unteruldingen, aber auch wirklich schockierend. Wir sind da eigentlich jedes Jahr mindestens einmal und wir sind noch mal ins Wasser gegangen, weil das war sehr, sehr warm, weil es halt extrem flach ist. Also wir sind gelaufen so weit, wie wir laufen dürfen. Genau, bis dahin, wo die Schiffe, weil es fahren ja tatsächlich auch noch Schiffe, bis dahin sind wir gelaufen und das Wasser ging mir immer noch bis zum Knie. Und dann geht's halt plötzlich runter quasi und da fahren dann die Schiffe und da darfst du aber nicht weiter. Und das ist schon schockierend, aber es war trotzdem nochmal wunderschön am Bodensee.
2: Nee, bei uns lief einer da an dem Stück, wo sonst normalerweise ja Wasser ist, mit so einem Metalldetektor und hat da gesucht.
3: Ja,
2: wirklich abnormal, was man da jetzt alles entdeckt am See.
0: Deswegen, das war ein wunderschönes Spätsommerwochenende, aber jetzt wird's Zeit für einen dreckigen Herbst mit viel Regen.
3: Ich
0: sag's, wie es ist. Ende der Woche kommt der Regen. Jens, wir hören uns morgen früh, 7:45.
2: Jawohl, dann kommt alle gut durch. Bis morgen.
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0: das muss man ja einfach sagen, das ist das Gute, wenn man so früh aufsteht wie wir. Keine Konkurrenz morgens.
1: Kein Mensch da.
0: Die neue 107.7. Auf dass es bei euch ähnlich ist. Schönen
1: Guten
0: Montag.
1: Morgen.
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1: Wir hatten uns, glaube ich, alle mehr erhofft, aber Bundestrainer Jürgen Klopp ist zumindest mal zufrieden mit den ersten 4 Spielen.
0: Na, dann ist doch gut.
1: Eins unserer Themen jetzt. Es ist Montagmorgen, 8 Uhr.
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1: Mit Stefanie Häuslein.
13: Guten Morgen. Unsere Bundesregierung stärkt Opfern häuslicher Gewalt den Rücken. Sie sollen sich leichter aus gemeinsamen Mietverträgen mit ihren Peinigern lösen können. Das plant Justizministerin Hubig. Sie sagt, der Weg in ein selbstbestimmtes, sicheres Leben solle so etwas leichter werden. Mit dem geplanten Gesetz folgt Hubig einer Initiative des Bundesrats, der im März Änderungen im Gewaltschutzgesetz vorgeschlagen hat. In Brasilien kommt es zur Stichwahl. Der linke Amtsinhaber Lula da Silva gegen den rechten Herausforderer Bolsonaro, der dreimalige Amtsinhaber gegen den Sohn des verurteilten Ex-Präsidenten. Für Brasilien eine Grundsatzentscheidung. Da Silva hatte Arbeitslosigkeit und die Abholzung am Amazonas zurückgedrängt. Zugleich steigen aber Lebenshaltungskosten und Staatsschulden. Bolsonaro verspricht weniger Staat und mehr Härte gegen Kriminalität. Und jetzt weitere Meldungen in Kürze. Bundeskanzler Merz hat der Ukraine mit einem Solidaritätsbesuch den Rücken gestärkt. An Präsident Zelensky gewandt, sagte er in Kiew, auf unsere Hilfe könnt ihr weiter zählen. Begleitet wurde der Besuch von Luftalarm. Russland hat eine wichtige Brücke in Kiew angegriffen. Das bei Heilbronn abgestürzte Kleinflugzeug stammt aus Thüringen. Die Identifizierung der beiden Opfer kann laut Polizei noch dauern. Der Ultraleichtflieger war bei Gundelsheim in einen Weinberg gestürzt. Das Kennzeichen ist nicht mehr lesbar. Die Halbzeitbilanz beim Wasen fällt positiv aus. Allein am Samstag waren 60.000 Menschen auf dem Volksfest. Die Polizei musste zeitweise den Zustrom drosseln. Das landwirtschaftliche Hauptfest nebenan zählte am Feiertag fast 20.000 Besucher. Und die Fußballnationalmannschaft hat in der Nations League gegen Griechenland 0-0 gespielt und bleibt in der Tabelle auf Platz 3, was zum Weiterkommen ins Viertelfinale noch nicht reicht. Jetzt kommt es auf die Spiele gegen Serbien und die Niederlande im November an.
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1: Guten Morgen, hier ist das Wetter für uns in Baden-Württemberg. Es ist gerade ziemlich verrückt spielt. Ja. Bei euch in Villingen-Schwenningen gewittert es aktuell und hier in Stuttgart hängt richtig sehr Hochnebel. Wir
0: aber
1: sehen
0: man
1: kaum
0: sieht
1: was.
0: Den blauen Himmel schon im Hintergrund.
1: Weil der
0: ich.
1: Kommt ja dann heute Nachmittag ja. auch. Da wird es dann wieder mild und auch oft sonnig. In Untergruppenbach im Kreis Heilbronn bekommen wir 22 Grad. In Balderstadt im Kreis Böblingen 21 und in Albstadt im Zollernalbkreis 19 Grad. 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
0: 8:02 Uhr, die neue 107.7 Verkehrsservice. Aufpasser auf der A6 Mannheim Richtung Heilbronn zwischen dem Hockenheimer Dreieck und dem Waldorfer Kreuz. Kaputter LKW blockiert die rechte Spur. Zwei längere Staus, einmal auf der A7 zwischen dem Kreuz Ulm-Elchingen und dem Dreieck Hittistetten. 7 Kilometer Stau und auf der A8 Unfallaufnahmehöhe Märklingen in Fahrtrichtung Ulm. Linke und mittlere Spur dicht, auch hier 7 Kilometer Stau. Eure Staus, eure Blitzer. Immer kostenlos. 0800 24 7 1077. 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
1: Zeit auf dem Cannstatter Volksfest. Auch in der zweiten Woche gibt es erstmal allerfeinstes Vasenwetter.
0: Hanna und Nikolaus, wir liefern die meisten 80er und 90er. Jetzt mit den Eagles Hotel California.
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0: bin sicher, ich bin nicht der Einzige, der gestern bei den Nachbarn geklingelt hat und gesagt hat, hi, habt ihr zufällig noch zwei Eier? Wir haben das Einkaufen vergessen am Feiertag.
1: Dein Ernst?
0: Ja, ich weiß, wir sind ja hier im Radio. Ja, ich weiß. Und es war so klar, dass ausgerechnet ich es am Ende wieder verballer. Die neue 107.7 mit leerem Kühlschrank. Jetzt in die neue Woche. 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

0: Und ich glaube, für Melanie aus Linkenheim-Hochstetten im Kreis Karlsruhe dürften wir quasi zwei Rechnungen begleichen heute Morgen. Eine für den Trip nach Hamburg und eine, die sie noch mit ihrem Ex offen hat.
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2: Viertel nach acht. Schönen guten Morgen. Hanna und Nikolaus sind hier.
3: Uhu.
2: Ich sag's immer wieder, Mädels. Wenn ihr ein blödes Bauchgefühl bei einem Typen habt, nix wie weg.
0: Erstmal ans Gute im Menschen glauben, sag ich. Auch wenn sich der Ex von Melanie, wirklich nicht mit Ruhm bekleckert hat. Immerhin bezahlen wir die Rechnung für den Hamburg-Trip, den die beiden vorher noch geplant hatten.
2: Melanie, du hast uns erzählt, dass du rausgefunden hast, dass er dich betrügt. Hattet ihr danach nochmal irgendwie eine Aussprache oder so?
4: Nee, so halb. Also das Witzige ist, dass er sich von mir eigentlich dann getrennt hat.
2: Ach,
4: weil er mir dann, also ich hatte gar keine Chance zu trennen, weil er der Meinung war, dass ich ihn ja kontrolliert hätte. Und es geht gar nicht.
0: Ah, weil du in sein Handy reingeschaut hast, oder was?
4: Ja, aber ich habe gar nicht in sein Handy geschaut, sondern er hat mir eine WhatsApp gezeigt und ich habe diese Nummer unter dieser Nachricht, die er mir gezeigt hat, gesehen. Und ich kann mir halt Nummern total gut merken.
2: Wie, dann hast du dir die einfach so gemerkt?
4: Ja.
0: Da kommen die Instinkte einer Frau durch.
2: Ich wollte gerade sagen, da hat er mit der Falschen gespielt hier.
4: Ja, nee, weil mir ist nur aufgefallen, weil diese Nummer blockiert war. Und ich habe ihn ja gefragt, dann, warum ist da eine Nummer blockiert?
2: Er hat so ihn direkt
4: also er wusste das ja.
2: Ja.
4: Naja.
2: Melanie, ich habe schon festgestellt, da gibt es ein paar Parallelen zu meinem Leben. Und weil ich mir auch sicher bin, dass es da vermutlich noch ein paar andere Frauen gibt, denen was Ähnliches auch schon mal passiert ist.
4: Mhm.
2: Was hältst du von der Runde Männer sind Schweine?
4: Ja, das ist toll.
2: Passt das? Spielen wir normalerweise hier nicht, aber ich dachte, heute passt es doch, oder?
4: Ja, perfekt.
0: Dann dürfen jetzt alle Frauen einfach genießen. Melanie, hier sind die Ärzte für dich.
4: Super, vielen Dank.
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5: Hallo.

0: Und wenigstens der Form halber muss ich sagen, für Melanie hat es mich riesig gefreut, dass du ihr jetzt diesen Song gespielt hast. Mhm. Aber es gibt schon auch Ausnahmen, nicht wie es in dem Song heißt. Ausnahmen gibt es keine, nicht alle Männer.
1: Ja, ja, du bist so eine Ausnahme, natürlich.
0: Toll, vielen Dank, so fühle ich mich gerade. 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

0: Collins hat bei You Can't Hurry Love ja die Supremes gecovert. Und das Witzige daran ist, im Musikvideo dazu spielt er einfach alle drei auf einmal. Schlüpft in alle drei Rollen.
1: Das ist sehr witzig und vor allem sehr passend, weil er ist auch drei Musiker in einem schon immer gewesen.
0: Absolut.
1: Phil Collins, nix gegen die Supremes natürlich. 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
3: Schönen guten Morgen. Hier ist das Wetter für uns in Baden-Württemberg. In Radolfzell am Bodensee messen wir aktuell 13 Grad. In Esslingen 11 und bei euch in Bietigheim-Bissingen im Kreis Ludwigsburg 10 Grad. Ja, erstmal ist es immer noch bewölkt und auch teilweise sehr neblig, hochneblig. Später dann aber wieder überall herbstlich schön bei bis zu 23 Grad. Morgen und Mittwoch wird es nochmal ähnlich. 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
2: Punkt genau 8:30, die neue 107.7 Verkehrsservice. Jetzt macht sich das Gewitter, von dem du es vorhin hattest, bei Villingen-Schwenningen auch auf den Straßen bemerkt.
3: Oh, okay.
2: Aquaplaning-Gefahr. Aktuell ganz besonders zwischen eben Villingen-Schwenningen und Geisingen ganz arg vorsichtig fahren. Dann haben wir immer noch die Unfallaufnahme auf der A8 Höhe Merklingen, sind zwei Spuren dicht, macht in Fahrtrichtung Ulm aktuell 8 Kilometer Stop and Go. Und auf der A7 zwischen dem Ulmer Kreuz und dem Dreieck Hittistetten 6 Kilometer Stop and Go. Staus und Blitzer immer kostenlos an die 0800 24 7 1077. 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
2: Mit einer Hymne auf die Freundschaft jetzt von Queen. Friends will be friends. Wir sind Hanna und Nikolaus. Hallöchen.
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0: Wir haben gestern den unangenehmsten Teil unseres Umzugs hinter uns gebracht. Das Ausmisten im alten Zuhause.
1: Oh.
0: Mhm. Hier ist die neue 107.7 und ich habe festgestellt, wie Spaß das machen kann, wenn man Möbel nicht mehr braucht. Einfach so raus damit!
1: Okay.
0: Auf die Straße, und wenn man da auch noch ein bisschen dran hängen bleibt, scheißegal. Warum ich das eigentlich erzähle? Dieser Song hier lief gestern dabei und er hat sein Übriges dazu beigetragen, um mit Schwung die Couch einmal kurz vom Balkon runter in den Hof zu schmeißen. Die neue 107.7, das sind The Dandy Warhols. Hier ist Bohemian Like You.

0: sollte ein romantischer Trip nach Hamburg werden. Jetzt wird's dafür ein jetzt erst recht Mädels-Trip.
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2: Und du wärst am liebsten dabei, ne?
3: Ja.
2: Hanna und Nikolaus hier.
0: Hi.
2: Das muss mystisch gewesen sein im Kreis Karlsruhe heute Morgen, als der Nebel noch so dicht über den Feldern lag und man erst laute Jubelschreie gehört hat. Und irgendwo dann ein Mann aber auch einmal kräftig in sein Lenkrad gebissen hat. Ganz kurz, der Jubel, das Wichtigste zuerst, der kam von Melanie aus Linkenheim-Hochstetten im Kreis Karlsruhe. Wir zahlen die Rechnung für ihren Hamburg-Trip.
0: Und das Lenkradbeißen ist dann Melanies Ex, ja? Weil der zum einen einen kostenlosen Hamburg-Trip verpasst,
2: auch,
0: aber
2: ja,
0: vor allem, weil Melanie uns erzählt hat, wieso es nichts wurde mit den beiden.
4: Ich habe durch Zufall rausgefunden, ich habe eine Telefonnummer gecheckt, die ich bei ihm im Handy gesehen habe. Und habe mich dann mit der Frau besprochen und festgestellt, dass er mich eigentlich die ganze Zeit angelogen hat. Also von daher.
0: Ach. Oh, okay.
2: Also du hast die Nummer bei ihm gesehen und bist quasi auf eigene Faust aktiv geworden, oder wie?
4: Ja, ja. Also die Nummer war blockiert und ich habe ihn angesprochen. Und er hat mir dann erst erzählt, ja, das wäre irgendjemand aus seinem alten Leben und die hätte ihn jetzt wieder kontaktiert. Und ich habe sie dann eigentlich nur angerufen, um mir zu sagen, dass sie meinen Mann in Ruhe lassen soll.
0: Okay. Ach so, weil du erstmal ihm geglaubt hast?
2: Ja, klar, natürlich.
4: Ja, genau. Ja, ja, und dann hat sich genau herausgestellt, dass es eigentlich genau umgekehrt war. Also.
2: Ach, du Scheiße.
0: Ja. Wie lange wart ihr zusammen?
4: Fast 2 Jahre.
0: Okay, und dann sowas.
4: Ja.
2: Herzlichen Glückwunsch zur bezahlten Rechnung und auf dass du ganz schnell über ihn hinwegkommst, ja?
4: Ja, ich denke schon.
0: In Hamburg gibt's tolle Männer. Und wenn das jetzt der Ex von Melanie gehört hat, wir zahlen das Lenkrad auch. Schick uns einfach die Rechnung.
2: Genau, wir zahlen alle Rechnungen.
0: Über die neue 107.7.de.
2: Neues Lenkrad mit Beißspuren.
0: Und dann unbedingt nachher wieder einschalten. Um 12 Uhr kommt die zweite Rechnung des Tages dran. Die neue 107.7 hier. Bester Rock und Pop. Jetzt Classic Rock von Billy Idol.

0: Die 977 hier. Wenn Elton John ein Musikvideo dreht, könnte man ja meinen, das läuft da alles sehr professionell ab, ne?
1: Ja.
0: Aber bei I'm Still Standing kam es dann doch vor, dass sie total vergessen hatten, Tänzer, professionelle Tänzer zu engagieren.
1: Aber wer braucht die auch schon bei dem Song?
0: Und dann sind sie eben schnell halt in eine lokale Tanzschule da in Cannes gegangen und haben gesagt, komm, schnell, alle mitmachen.
1: Die 977 tanzt zu Elton John mit I'm Still Standing, bester Rock und Pop.

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Es ist kurz vor neun. Hier ist die neue 107.7 mit dem epischen guten Morgen Rocksong.

0: regt sich ja jetzt schon über deinen 5-jährigen Sohn auf, dass der so lange thront. Als Kind sind wir einfach auf Toilette regelmäßig die Beine eingeschlafen. Da wollte ich aufstehen, bin erstmal die neue 107.7 hier. Schönen Montag.
1: Morgen.
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14: Alleine am Samstag, am Tag der Deutschen Einheit, waren über 60.000 Menschen auf dem Wasen. Die Halbzeitbilanz vom Cannstatter Volksfest kann sich also sehen lassen.
0: Ich habe auch alles dafür getan, dass das eine gute Bilanz wird, ehrlich.
14: Eins unserer Themen jetzt. Es ist Montagmorgen, 9 Uhr.
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14: Mit Stephanie Häuslein.
15: Guten Morgen. Die neue E-Auto-Prämie übertrifft alle Erwartungen. Seit Mai ist sie 100.000 Mal ausgezahlt worden. Das Geld komme Menschen zugute, die vorher nicht einmal daran gedacht hätten, sich ein E-Auto zu kaufen, sagte Umweltminister Schneider. Die Hälfte der Antragsteller hat demnach unter 45.000 Euro Haushaltsjahreseinkommen. Die Ampel hatte die Prämie erstmals eingeführt und dann Ende 2023 aus Geldmangel wieder eingestellt. Die Bauschaumattacken auf Autos im Südwesten landen heute vor Gericht. Drei junge Männer und eine Frau sind in Ulm als sogenannte Wegwerfagenten angeklagt. Ihre Taten kurz vor der Bundestagswahl sollten offenbar den Grünen schaden und russlandfreundlichen Parteien helfen. Ursula Winkler berichtet.
16: Hunderte Autos in Baden-Württemberg, Bayern, Berlin und Brandenburg hatten vor der letzten Bundestagswahl plötzlich verstopfte Auspuffanlagen. Außerdem klebten an den betroffenen Fahrzeugen Aufkleber mit einem Bild des damaligen grünen Vizekanzlers Habeck und dem Schriftzug Sei grüner. Erst hatten Ermittler Klimaaktivisten im Visier, aber inzwischen geht die Anklage davon aus, dass die vier angestiftet wurden. Einer der Angeklagten soll gestanden haben, der Drahtzieher lebe in Russland. Für jedes beschädigte Auto seien ihnen 100 Euro geboten worden.
15: Und jetzt weitere Meldungen in Kürze. Die Bundesregierung stärkt Opfern häuslicher Gewalt den Rücken. Sie sollen sich leichter aus gemeinsamen Mietverträgen mit ihren Peinigern lösen können. Das plant Justizministerin Hubig. Sie sagt, der Weg in ein selbstbestimmtes, sicheres Leben solle so leichter werden. Direkt nach Kanzler Merz ist Familienministerin Prien in die Ukraine gereist. Es sei wichtig, gerade jetzt keine Angst zu zeigen, sagte Prien. Russland hat gedroht, auch Bevölkerung und Diplomaten verstärkt anzugreifen. Den Merz-Besuch gestern hatten Luftalarme begleitet. Und die Halbzeitbilanz beim Wasen fällt sehr positiv aus. Allein am Samstag waren 60.000 Menschen auf dem Volksfest. Die Polizei musste zeitweise den Zustrom drosseln. Das landwirtschaftliche Hauptfest nebenan zählte am Feiertag fast 20.000 Besucher.
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14: Schönen guten Morgen. Hier ist das Wetter für uns in Baden-Württemberg. Heute Morgen und am Mittwoch. Überall immer eine Mischung aus Nebel und Wolken. Zum Start in den Tag und am Nachmittag dann viel Sonne. In Rot am See im Kreis Schwäbisch Hall bekommen wir heute 22 Grad. In Pforzheim 21 und in Trochtelfingen im Kreis Reutlingen 20 Grad. 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
0: 4 Minuten nach 9, die neue 107.7 Verkehrsservice. Vorsichtig, ungesicherter Unfall auf der A8 zwischen dem Kreuz Stuttgart und Stuttgart-Möhringen. Rechte Spur ist betroffen von Karlsruhe Richtung Stuttgart. Dann immer noch die zwei längeren Staus. Einmal oben auf der A8 nach dem Alpaufstieg. Für Märklingen der Unfall, knapp 5 Kilometer Stop and Go. Und auf der A7 hängt es auch noch zwischen dem Ulmer Kreuz und dem Dreieck Hittistetten. Knapp 4 Kilometer stockender Verkehr. Eure Staus, eure Blitzer. Immer kostenlos durchgeben, 0800 24 7 1077. 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
14: Willkommen in der neuen Woche. Schön, dass ihr bei uns seid.
0: Hallöchen.
14: Wir sind Hanna und Nikolaus.
0: Und wir liefern euch die meisten 80er, die meisten 90er, die meiste Musik zum Schaffen. Jetzt mit Bon Jovi.

0: Die neue 107.7. Kennst du die Geschichte hinter diesem Song? Wir schreiben das Jahr 2006. Wieder einmal demonstrieren die Indigo Girls für mehr LGBT- und Frauenrechte. Diesmal in Form von Musik. Zusammen mit Pink schreiben sie den Song Dear Mr. President. Er richtet sich an den amtierenden US-Präsidenten George W. Bush und kritisiert dessen konservative Ansichten zu Homosexualität, Frauenrechten und Drogenkonsum.
1: I'm not for gay marriage. I think marriage is a sacred institution between a man and a woman.
0: Die Sängerinnen wollen vom Präsidenten wissen, welcher Vater würde seine eigene Tochter hassen, wenn sie homosexuell wäre? Was für ein Vater würde seiner eigenen Tochter die Rechte wegnehmen? Doch anstatt den Song zu veröffentlichen, zögern die Künstlerinnen. Sie haben Angst, der Song könnte falsch interpretiert werden. Erst Wochen später nehmen sie all ihren Mut zusammen und landen einen Welthit. Pink und die Indigo Girls. Dear Mr. President ist heute bester Rock und Pop.

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0: fühle mich heute, als wäre ich Hesse.
1: Hesse?
0: Ich fühle mich, als müsste ich heute schon Herbstferien haben.
1: Nee, das muss ein bisschen warten.
0: Rheinland-Pfalz, Saarland, bei uns noch 3 Wochen in Baden-Württemberg. 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

0: nach den ersten vier Spielen wäre jetzt mein Vorschlag, dass Jürgen Klopp vielleicht wirklich Bundeskanzler wird und Friedrich Merz versucht es dafür als Bundestrainer.
1: Vielleicht.
0: 0:0 gegen Griechenland gestern.

0: stell dir vor, ich wäre der junge Brad Pitt.
1: Aha.
0: Weiß es gar nicht so schwer, sich das vorzustellen. Hier ist die neue 107.7. Naja, auf jeden Fall wird der junge Brad Pitt gewusst haben, wie er aussieht. Ne?
1: Vermutlich,
0: und dann
1: ja.
0: Weiß er, seine beste Freundin Melissa Etheridge sucht einen Samenspender. Der Melissa, komm, du brauchst mich gar nicht fragen, ich mach's.
1: Sie hat abgelehnt, hoffentlich.
0: Und dann sagt sie, es tut mir leid, dich will ich nicht. Da ist doch das Ego für immer gebrochen. Wie kann dieser Mann noch gerade stehen? Aber ja, der Grund war richtig schön, weil sie wusste, er will noch eigene Familie. Ja. Der soll jetzt nicht schon auf diese Art Kinder kriegen. Melissa Etheridge, Like the Way I Do. 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
3: Guten Morgen, hier ist das Wetter für uns in Baden-Württemberg. In Göppingen messen wir jetzt 12 Grad, ebenso bei euch in Ludwigsburg und in Freiburg 13 Grad. In der Sonne geht es am Nachmittag wieder bis auf 23 Grad rauf und so bleibt es dann auch die nächsten Tage noch.
2: So, Dele, kurz nach 9:30, ganz schneller Blick zu euch auf die Straßen. Die neue 107.7 Verkehrsservice, Gefahrenstelle auf der A5 zwischen Karlsruhe Süd und Rastatt Nord. Ungesicherter Unfall auf der linken Spur. Was sage ich? Rechte Spur. Entschuldigung, rechte Spur zwischen Karlsruhe Süd und Rastatt Nord. Ungesicherter Unfall. Und der einzige wirklich nennenswerte Stau ist mal wieder bei Pforzheim, die Dauerbaustelle an der A8 Richtung Stuttgart. 8 Kilometer Stop and Go aktuell. Eure Staus, eure Blitzer, immer kostenlos. 0800 24 7 1077. 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
3: Wir sind Baden-Württembergs Rockigste Morning Show. Hanna und Nikolaus hier. Guten Morgen, entspannten Montag euch.
2: Wir liefern dazu die meisten 80er, die meisten 90er, die meiste Musik. Hier ist ein volles Brett von den Scorpions für euch.
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0: Früher hast du ja auch ab und zu noch Zeit gehabt, Fernsehen zu gucken.
1: Ja.
0: Sagt dir die Sendung Niedrig und Kuhn was?
1: Ja, hab's aber nie gesehen.
0: Diese Fake-Polizisten aus Sat 1?
1: Ja.
0: Das hier ist das Intro der Serie.
1: Ach, cool.
0: Gell? Entre dos Tierras. Ich dachte auch irgendwo, woher kenne ich das? Ich habe das schon mal irgendwo gehört, das Intro. Und direkt danach kam immer Lenzen und Partner mit Ingo Lenzen. Die neue 107.7, Eros del Silencio, Entre dos Tierras. 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

0: gibt wahrscheinlich selbst Hollywood-Regisseure, die sagen würden, nee, also dieses Drehbuch ist mir zu unrealistisch, das würde doch nie passieren. Aber Melanie aus dem Kreis Karlsruhe ist der Beweis, ja, es gibt halt doch solche Männer.
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2: Wir haben für Melanie vorhin um 7 Uhr den Hamburg-Trip bezahlt, den sie eigentlich mit ihrem Ex geplant hatte. Aber so überrascht wie du bist, mich wundert sowas gar nicht. Ja,
0: das habe ich jetzt gemerkt heute Morgen.
2: Melanie ist leider an den Falschen geraten, hat rausgefunden, dass er sie betrügt. Und anstatt sich gerade zu machen und seine Fehler einzugestehen.
3: Das Witzige ist, dass er sich von mir eigentlich dann getrennt hat. Weil er mir dann, also ich hatte gar keine Chancen zu trennen, weil er der Meinung war, dass ich ihn ja kontrolliert hätte. Und es geht gar nicht. Ich habe ihn ja gefragt, dann warum ich da eine Nummer blockiert.
2: Er
3: wusste das ja.
2: Ja.
0: Ich hoffe einfach, dass du nicht denkst, so läuft jede Beziehung. Ich glaube, das ist die Ausnahme. Und hoffe, dass es für dich auch im Leben die Ausnahme bleibt und dass du ganz schnell jemanden wiederfindest, Melanie.
3: Ja, ich glaube, ich bleibe jetzt erstmal allein.
2: Ja, ja, so. Gute Entscheidung.
0: Lass es auf jeden Fall krachen in Hamburg. Und die 220 Euro, die übernehmen wir wirklich unfassbar gerne für dich.
3: Denkt dann in Hamburg an euch, wenn ihr in Hamburger Hafen einfahrt.
2: Unbedingt.
0: Wenn du eine Zunge im Hals hast, dann denkst du an uns.
3: Genau. Ich freue mich schon auf den goldenen Handschuh.
2: Sehr geil.
0: Das sagt Hanna, glaube ich, gar nichts. Das ist eine berühmte Kneipe in Hamburg.
3: Ja, die ist richtig cool.
0: Und so müsstest gerade den abschätzigen. Warum? Woher sollst du das kennen?
2: Weil ich schon 748.000 Mal in Hamburg war.
0: Entschuldigung, feine Dame. Also Melanie, falls ihr noch eine Partygirl an eurer Seite braucht, Hanna würde sich da gerne anbieten, glaube ich.
3: Kein Problem. Einfach mitgehen.
2: Ich sehe da sehr viele Parallelen zwischen uns.
0: Ja.
2: Das würde, glaube ich, gut passen. Alles, was du da gerade erzählst, könnte auch mein Leben gewesen sein, ja.
3: Kein Problem, komm einfach mit.
0: Melanie, wir halten einfach nochmal fest. Happy End. 220 Euro, wir bezahlen die Rechnung für den Hamburg-Trip. Glückwunsch.
3: Super, vielen Dank.

0: Samstag war ja angeblich Feiertag. Ne?
1: Habe ich auch von gehört, ja.
0: Ja, habe ich nur gemerkt an der Tatsache, dass ich nicht einkaufen konnte.
1: Ah, jetzt komm.
0: Ja, ich weiß.
1: Wir haben doch den ganzen Freitag drüber gesprochen.
0: Jo, und trotzdem habe ich Freitag an vieles gedacht, aber nicht, dass ich fürs Wochenende einkaufen muss. Das heißt, ich habe meine neuen Nachbarn kennengelernt. Wir sind ja umgezogen und ich dachte, das ist doch perfekt. Eigentlich bin ich nicht so ein Typ, eigentlich verzichte ich dann. Gestern bin ich mal, habe einfach mal nach Eier gefragt bei der Nachbarin.
1: Und?
0: Ich habe Eier bekommen und ihre ganze Lebensgeschichte, was?
1: Okay.
0: Na, das war in dem, ich hatte Zeit.
1: Okay.
0: Ich habe Zeit mitgebracht. Die neue 107.7. Wer startet noch mit leerem Kühlschrank nach dem Feiertagswochenende?

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9: Die E-Auto-Prämie, die seit Mai ausgezahlt wird, die übertrifft zurzeit alle Erwartungen. Eins unserer Themen jetzt. Es ist Montagvormittag, 10 Uhr.
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9: Stefanie Häuslein.
11: Guten Tag. Spanien bekommt vorgezogene Neuwahlen, und zwar Ende November. Das hat Regierungschef Sanchez angekündigt. Er reagiert damit auf eine Niederlage seiner Minderheitsregierung am Freitag. Er hatte 2 Dekrete zur Bekämpfung der Krise auf dem Wohnungsmarkt nicht durchs Parlament gebracht. Sanchez Mitte-Links-Regierung fehlt schon länger eine stabile Mehrheit, weil die Katalanen ihn nicht mehr unterstützen. Die Bauschaumattacken auf Autos im Südwesten landen heute vor Gericht. 3 junge Männer und eine Frau sind in Ulm als sogenannte Wegwerfagenten angeklagt. Ihre Taten kurz vor der Bundestagswahl sollten den Grünen schaden und offenbar russlandfreundlichen Parteien helfen. Ursula Winkler berichtet.
12: Hunderte Autos in Baden-Württemberg, Bayern, Berlin und Brandenburg hatten vor der letzten Bundestagswahl plötzlich verstopfte Auspuffanlagen. Außerdem klebten an den betroffenen Fahrzeugen Aufkleber mit einem Bild des damaligen grünen Vizekanzlers Habeck und dem Schriftzug "Sei grüner". Erst hatten Ermittler Klimaaktivisten im Visier, aber inzwischen geht die Anklage davon aus, dass die 4 angestiftet wurden. Einer der Angeklagten soll gestanden haben, der Drahtzieher lebe in Russland. Für jedes beschädigte Auto seien ihnen 100 Euro geboten worden.
11: Und jetzt weitere Meldungen in Kürze. Direkt nach Kanzler Merz ist Familienministerin Prien in die Ukraine gereist. Es sei wichtig, gerade jetzt keine Angst zu zeigen, sagte Prien. Russland hat gedroht, auch Bevölkerung und Diplomaten verstärkt anzugreifen. Den Merz-Besuch gestern hatten Luftalarme begleitet. Die Telekom will den Einsatz von künstlicher Intelligenz ausbauen und so ihre Kosten senken. Das hat der DAX-Konzern heute erklärt. KI erkennt demnach Auslastungen im Netz schneller und es sind neue Dienste geplant, wie die Live-Übersetzung von Telefongesprächen. Und die neue sozial gestaffelte E-Auto-Prämie übertrifft alle Erwartungen. Seit Mai ist sie 100.000 Mal ausgezahlt worden. Die Hälfte der Antragsteller hat laut Umweltminister Schneider unter 45.000 Euro Haushaltsjahreseinkommen.
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9: Hier ist das Wetter für uns in Baden-Württemberg. 13 Grad haben wir im Moment in Märklingen. 15 Grad sind es in Winterbach und 16 in Radolfzell am Bodensee. Wenn der Nebel weg ist, dann wird es heute richtig schön mit Sonne und Wolken. So eben wie am Wochenende bis zu 23 Grad und es bleibt so bis mindestens Mittwoch. 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Auf der A8 Richtung Karlsruhe, 4 Kilometer Stop and Go zwischen Heimsheim und Pforzheim Ost. In der Gegenrichtung etwas mehr los, zwischen Pforzheim West und Ost sind 7 Kilometer. Eure Chance und Blitzer immer kostenlos. 0800 24 7 107.7. Gute Fahrt! 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
9: Den goldenen Oktober zurzeit nehmen wir gerne mit und die meisten 80er auch. Immer bei uns für euren Arbeitstag. Jetzt von Twisted Sister, We're Not Gonna Take It. Ich bin Doro, schönen Montag.
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0: Rock und Pop von Susan Vega. Luca. Um 10:55 am Montag. Und ich muss ehrlich sagen, ich bin seit heute Morgen ein bisschen geschockt und irgendwie auch nicht. Stellt euch vor, ihr seid in einer Beziehung, jahrelang, happy, schmiedet Pläne für die Zukunft. Und dann findet ihr raus, ihr werdet betrogen.
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0: Immer um 7, 12 und 16 Uhr. Melli aus Linkenheim, Hochstetten im Kreis Karlsruhe, zahlen wir über 200 Euro für ihren Hamburg-Trip. Eigentlich mit ihrem Ex-Freund geplant gewesen. Jetzt nimmt sie ihre Freundin mit, weil ihr Ex-Freund nichts Besseres zu tun hatte, als sie nach Jahren der Beziehung zu betrügen. Melli hat es durch Zufall bei WhatsApp gesehen. Und Melli, ja, schlimmer geht's nicht, oder?
2: Ja, so richtig assi halt.
0: Und wie lange ist das her?
2: Anfang September.
0: Also so frisch?
2: Ja.
0: Oh Mann, das tut mir ganz arg leid.
2: Gut.
0: Ich hoffe, du weißt, dass das überhaupt nicht an dir liegt. Und dass es nichts mit dir und deiner Person zu tun hat. Und das kann ich dir sagen, obwohl ich dich nicht kenne. Also, das kann jedem von uns passieren. Niemand ist davor gefeit.
2: Ja, ich weiß.
0: Es liegt einfach an ihm. Er ist einfach ein dummes Arschloch.
2: Ich weiß.
0: Und so viele liebenswürdige Seiten er vielleicht hat, aber das ist das Allerletzte. Und vor allem sich mit so einem überhaupt gar keinem Gewissen dann noch zu dir ins Bett zu legen.
2: Ja.
0: Das ist eine Nummer. Kannst du es aber schon so sehen, dass du aus der Nummer irgendwann, wenn du drüber hinweg bist, gestärkt vorgehen kannst?
2: Ja, also ich denke halt einfach, das passiert mir auf jeden Fall nicht mehr. Ich glaube, jetzt würden alle Alarmglocken angehen, wenn sich so bestimmte Verhaltensweisen einfach zeigen. Auch was Schlechtes hat, was Gutes, nämlich man kann was draus lernen.
0: So, das ist doch die Moral der Geschichte.
2: Genau.
0: Wir freuen uns auf jeden Fall, dass wir dir da so ein bisschen, wenigstens ein bisschen, ein kleines Trostpflaster aufkleben können.
2: Ja, das hat mich auch sehr gefreut. Ja.
0: Hey Melanie, du schaffst es.
2: Ja, ich denke auch.
0: Und um 12 zahlen wir die nächste Rechnung hier auf der neuen 107.7. Und ich glaube, ich brauche jetzt erstmal einen Schnaps hier.

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0: Hier ist das Wetter für uns in Baden-Württemberg. Sonne und Wolken heute und es bleibt angenehm mit 18 Grad auf der Ostalb, maximal 23 Grad in Heidelberg zum Beispiel. Und bis Mitte der Woche ändert sich daran auch nichts. 10.31 Uhr, die neue 107.7 Verkehrsservice. Wintergefahrenstelle auf der A8 in Richtung Ulm. Vorsicht zwischen Tunnel Gröbingen und Rastplatz Mühlhausen. Da ist gerade ein LKW liegen geblieben und blockiert die rechte Spur. Staut sich schon 4 Kilometer. A8 Karlsruhe Richtung Stuttgart. Zwischen Karlsbad und Pforzheim Ost liegen gebliebenes Auto. Die rechte Spur im Baustellenbereich ist dicht. 8 Kilometer staut es sich. In der Gegenrichtung zwischen Pforzheim Süd und Ost nach Karlsruhe 4 Kilometer Stop and Go. Und auf der B10 in Stuttgart Richtung Zuffenhausen im Prag-Satteltunnel am Tunnelausgang die rechte Spur blockiert. Eure Staus, eure Blitzer, immer kostenlos unter 0800 24 7 1077. Ich bin Doro. Hi, schönen Montag mit den meisten 80ern, den meisten 90ern, der meisten Musik hier bei uns im Radio. Für den Arbeitstag jetzt Guns N' Roses und Paradise City.
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0: Klassiker Rock und Pop Rock Set Sleeping in My Car von 94. 10.42 Uhr ist es am Montag. Habt ihr eigentlich nochmal Urlaub oder ein langes Wochenende geplant? Wenn ihr verreist, gibt's was, das ihr immer mitnehmt? Bei mir auf jeden Fall. Ich nehme immer mein Kopfkissen mit, weil ich bin Team steifer Hals. Ja, geht bei mir schneller, als ich denken kann. Und auch unsere Rockstars haben da so ihre Lieblingsmitbringsel auf Reisen.
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0: Könnt ihr ab jetzt wieder versuchen zu knacken beim Schaffen? Ein Wort ist zensiert und ihr kriegt eine neue 107.7 Tasse. Wenn ihr das rauskriegt, heute bei Bryan Adams. Ja, denn Bryan Adams ist ja ganz, ganz viel unterwegs. Fliegt immer von seiner Heimat Kanada in die ganze Welt seit den 80ern. Ist auf Tour, fliegt zu seinen Ausstellungen. Und das macht er niemals, ohne etwas aus seiner Heimat mitzunehmen.
2: Ich habe immer kanadischen dabei, vor allem auf Flughäfen. Da schmeckt er nämlich grauenhaft.
0: Was hat Bryan Adams? Immer auf Reisen dabei. Ohne geht gar nicht. Ratet gern mit ab jetzt. 0800 24 7 107.

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2: Lichtblick für den Maschinenbau in Baden-Württemberg. Die Auftragsbücher werden langsam aber sicher wieder voller. Eins unserer Themen jetzt. Es ist Montagvormittag, 11 Uhr.
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4: Schönen guten Tag. BND-Chef Jäger sieht in Russland die größte Gefahr für Deutschland. Er sagte bei der Befragung der deutschen Geheimdienstchefs im Bundestag, von keinem anderen Land geht aktuell eine so direkte, umfassende und konkrete Bedrohung gegen Deutschland aus. Weiter sagte er,
5: die Konfrontation, in der wir mit Russland stehen, hat eine neue, gefährlichere Qualität. Deutschland ist in Gefahr, in einen gewaltsamen Konflikt mit Russland zu geraten. Der Anschlagsversuch von Leipzig ist nur ein Beispiel dafür.
4: Spaniens Regierungschef Sanchez hat vorgezogene Neuwahlen für Ende nächsten Monats angekündigt. Aktuell gibt es in Spanien eine Minderheitsregierung. Viele Reformen wurden zuletzt blockiert. Unter anderem sind letzte Maßnahmen gegen Wohnungsnot gescheitert. Das hatte in Spanien zu Massenprotesten geführt. Und nun weitere Meldungen in Kürze. Kanzler Merz fordert seine Regierung zur Geschlossenheit auf und dazu bis zum Jahresende notwendige Entscheidungen zu treffen. Gemeint sind vor allem die Reformen der Sozialsysteme und bei der Rente. Er sagte im Ersten, ganz Europa hänge von der Stabilität in Deutschland ab. Der baden-württembergische Maschinenbau sieht Zeichen für eine Erholung. Im August sind deutlich mehr Bestellungen eingegangen als vor einem Jahr. Vor allem die Aufträge aus dem Ausland legen zu. Die E-Auto-Prämie kommt offenbar richtig gut an. Laut Umweltminister Schneider haben seit Mai schon rund 100.000 Anträge grünes Licht bekommen. Die Hälfte davon kommt von Menschen, die ein Haushaltseinkommen von höchstens 45.000 Euro haben, so Schneider in der Bild.
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2: Hier ist das Wetter für uns in Baden-Württemberg. Immer wieder Sonne heute bei 16 Grad aktuell in Tuttlingen, 17 Grad in Geislingen und in Kornwestheim. Wenn der Nebel weg ist, dann wird es echt richtig schön. So wie am Wochenende mit bis zu 23 Grad. Und so bleibt's bis Mittwoch. 2:50, die neue 107.7 Verkehrsservice. Auf der A8 in Richtung Karlsruhe, Vorsicht, Spanngurte zwischen Karlsbad und Dreieck Karlsruhe. In der Gegenrichtung zwischen Pforzheim Süd und Ost, dort liegen mehrere Plastikteile auf der rechten und mittleren Spur. Rund um die Baustelle bei Pforzheim ganz viel los, 8 Kilometer Stau in beide Richtungen und die A8 nach Ulm, 6 Kilometer Stau zwischen Eichelberg und Mühlhausen. Wenn ihr was seht, eure Staus und Blitzer, immer kostenlos. 0800 24 7 107. 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
2: Ich bin Doro. Hi, ich hoffe, ihr habt einen tollen Montag bis jetzt in ganz Baden-Württemberg. Wir sind dabei mit den meisten 80ern und Curry Hart gleich. Und jetzt mitstampfen, wenn auch nur in Gedanken. Queen, we will rock you.

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0: alleine nochmal richtig durchgestartet ist George Harrison, Got My Mind Set on You, bester Rock und Pop hier auf der 977 und das erste Oktoberwochenende ist rum und war doch wie aus dem Bilderbuch, oder? Morgens Nebel, später Sonne. Was habt ihr getrieben? Ich war Freitag, Samstag, Sonntag eigentlich nur draußen im Rosensteinpark in Stuttgart oder auf meinem Balkon. Da habe ich nämlich den ganzen Tag Sonne. Und gefühlt war ja ganz Baden-Württemberg auf dem Bein. Entweder auf dem Wasen oder am Bodensee. So wie unser Urschwabe Jens aus Eisling im Kreis Göpping.
1: Ich kurzfristig nach Meersburg an unseren See und unser schwäbisches Meer gefahren.
2: Ich war auch am Bodensee.
1: Ey, ist nicht dein Ernst,
2: doch,
1: oder?
2: Aber ich unter Uldingen.
3: Ruhig, es ist völlig, ihr braucht nicht so eine Show vor mir abziehen, wenn ihr mich nicht fragen wollt, ob ich mit euch zum Bodensee fahre. Das ist völlig in Ordnung.
2: Du verdammt, jetzt sagen, du warst in Radolfzell.
3: Nein, war ich nicht. Aber Hanna hat mir Bilder geschickt. Was hast du getrieben? Ich habe Hanna im Badeanzug gesehen. Schön, dass ich dich nicht im Badeanzug gesehen habe.
1: Ja, sei froh. Ich war in Meersburg. Es war richtig, richtig schön. Es hat richtig Spaß gemacht.
3: Ich glaube, es war auch gutes Timing, weil ab jetzt steht dann wieder der Nebel am Bodensee bald. Deswegen.
2: Ja. Das war auch meine große Befürchtung, dass wir da erstmal im Nebel landen, aber es war wirklich mega schön in Unteruldingen, aber auch wirklich schockierend. Wir sind noch mal ins Wasser gegangen, weil das war sehr, sehr warm, weil es halt extrem flach ist.
3: Deswegen, das war ein wunderschönes Spätsommerwochenende, aber jetzt wird es Zeit für einen dreckigen Herbst mit viel Regen.
2: Mit viel Regen.
3: Ich sag's, wie es ist. Ende der Woche kommt der Regen.
0: Ja, ich glaube, da müssen wir irgendwann alle durch und davor saugen wir die Sonne noch mal so richtig auf. Baden-Württembergs rockigste Morning Show mit täglich Jens, Hanna und Nikolaus. Morgen früh wieder 7:45, wenn es wahrscheinlich noch nebelig ist.

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22: Hier ist das Wetter für uns in Baden-Württemberg. Heute goldener Oktober, viel Sonne, paar Wolken, 18 bis 23 Grad. Und so bleibt's bis Mitte der Woche. Wir schauen auf die Straßen um 11.32 Uhr. Die neue 107.7 Verkehrsservice mit zwei Gefahrenstellen. Vorsicht auf der A81 Singen Richtung Stuttgart. Zwischen Oberndorf am Neckar und Sulz am Neckar liegen Gegenstände auf der linken Spur. Und Gegenstände liegen auch auf der A8 rum Ulm Richtung Stuttgart. Bitte Vorsicht zwischen Wendlingen und Esslingen. Dann ganz viel los auf der A8 Karlsruhe Richtung Stuttgart. 8 Kilometer staut sich da zwischen Pforzheim West und Ost. Eure Staus und Blitzer. Immer kostenlos. 0800 24 7 177. Gute Fahrt. Ich bin Doro. Hi. Wünsche euch einen wunderschönen Montag im Geschäft. Und wir bringen euch die meisten 80er, die meisten 90er, die meiste Musik ins Radio. Jetzt die Hooters. Hier ist Johnny B. von 87.
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0: Best of Rock and Pop von Green Day. Basket Case. Um 11.43 Uhr ganz genau und ihr seid meinem geheimen Rockstar-Wort hier auf der 977 schon auf der Spur in Baden-Württemberg, heute von Bryan Adams. Ja, aber es ist bis jetzt noch ungeknackt, ja. Die neue 977-Tasse steht hier unberührt. Wer von euch sichert sie sich heute? Dafür müsst ihr mir sagen, was Bryan Adams immer mitnimmt, wenn er durch die Welt jettet.
1: Ich habe immer kanadischen dabei, vor allem auf Flughäfen, da schmeckt er nämlich grauenhaft.
0: Was könnte es sein? Gudrun aus Lehrensteinsfeld bei Heilbronn hat einen Vorschlag. Hallo Gudrun.
2: Hallo Doro, ich sag mal, er hat immer seinen Ahornsirup dabei, weil Kanada ist berühmt für seinen Ahornsirup und er ist einfach der Beste.
0: Oh ja, über Pancakes, ist aber leider noch nicht die Lösung. Tut mir leid, denkt mal lieber in Richtung Getränke im weitesten Sinne. 0800 24 7 1077.

0: Guten Tag, ich bin Daniel Heinze von der katholischen Kirche. Neulich flogen bei mir die Fetzen. Ein Freund und ich, wir haben uns gestritten. Es wurde immer lauter. Irgendwann hatten wir dann beide keine Argumente mehr. Und dann, krach, bumm, die Tür fliegt mit viel Krawall zu. Tja, war's das jetzt? Ist unsere langjährige Freundschaft damit Geschichte? Wegen dieser einen Sache, dieser einen Meinungsverschiedenheit? Am nächsten Tag dann die vorsichtige Annäherung. Wir schrieben uns Nachrichten. Wir müssten noch mal reden. Lass uns das irgendwie aus der Welt schaffen. Und wir haben das gepackt. Gott sei Dank. Wir mussten beide über unsere Schatten springen, haben viel geredet und sind immer noch nicht einer Meinung. Aber wir wissen, wo der andere steht und warum. Wir vertrauen einander. Unsere Freundschaft ist wichtiger, als Recht zu haben oder Recht zu kriegen. Und ganz ehrlich, für mich ist das gerade ein riesengroßes, wertvolles Geschenk.
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15: Der Nobelpreis für Medizin geht dieses Jahr nach Deutschland. Unser Top-Thema jetzt. Es ist Montagmittag, 12 Uhr.
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17: Schönen guten Tag. Zwei Deutsche werden dieses Jahr mit dem Medizin-Nobelpreis ausgezeichnet. Peter Hegemann und Georg Nagel teilen sich den Preis mit dem US-Forscher Carl Dieseroth. Sie haben laut Jury den Grundstein für eine neue Ära in der Neurowissenschaft gelegt, um das Gehirn besser zu verstehen und Krankheiten zu heilen. Russland führt einen Schattenkrieg mit uns. Das hat der Chef des Bundesnachrichtendienstes Martin Jäger bei einer Befragung im Bundestag gesagt. Moskaus Ziel sei es, Europas politische Unterstützung für die Ukraine zu brechen. Deutschland sei in Gefahr, in einen gewaltsamen Konflikt mit Russland zu geraten.
18: Von keinem anderen Land geht aktuell eine so direkte, umfassende und konkrete Bedrohung gegen Deutschland aus. Nicht wir haben diese Konfrontation gesucht. Russland drängt sie uns auf, sieht in uns einen Hauptgegner.
17: Und nun weitere Meldungen in Kürze. Stuttgart ist bei den öffentlichen Ladepunkten für E-Autos bundesweit Spitze. Das zeigt der Ladesäulenatlas der Bundesnetzagentur. Bei den Kreisen liegt Böblingen auf Rang 2. Bundesweit ist die Zahl der Säulen innerhalb eines Jahres um fast ein Viertel gestiegen. Kanzler Merz fordert seine Regierung zur Geschlossenheit auf und dazu bis zum Jahresende notwendige Entscheidungen zu treffen. Gemeint sind vor allem die Reformen der Sozialsysteme und bei der Rente. Er sagte im Ersten, ganz Europa hänge von der Stabilität in Deutschland ab. In Dänemark haben Hacker fast die Daten des ganzen Landes erbeutet. Sie haben das Melderegister gehackt und damit unter anderem Namen, Adressen und Sozialversicherungsnummern erbeutet. Und zwar von 8,8 Millionen Menschen. Deutlich mehr als in Dänemark wohnen, weil auch die Daten von Verstorbenen dort drin stehen.
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15: Hier ist das Wetter für uns in Baden-Württemberg. Sonnig, gerade in Nürtingen bei 19 Grad, in Böblingen auch, in Weinsberg schon 20, bis zu 23 Grad werden es heute noch. Es ist goldener Oktober und wir nehmen alles mit. Feierabend draußen sitzen bis Mittwoch. Ab Donnerstag wird's dann nass. 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Vorsicht auf der A81. Singen Richtung Stuttgart, zwischen Kreuz Singen und Hegau ungesicherter Unfall. A8 in Richtung Karlsruhe, zwischen Heimsheim und Pforzheim Ost, 2 Kilometer stockend. In der Gegenrichtung mehr los, 8 Kilometer Stau zwischen Pforzheim West und Ost. Und es wird geblitzt im Kreis Esslingen am Ortsausgang Stetten, wenn ihr Richtung Echterdingen fahrt. Da stehen sie am Autohaus, 50 erlaubt. Eure Staus und Blitzer immer kostenlos. 0800 24 7 1077. Gute Fahrt!
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15: Ich wünsche euch eine schöne neue Woche. Ich bin Doro. Hi. Und Sonne an so einem Montag ist ja irgendwie ein Gamechanger, oder? Und wir machen mit. Für einen oder eine von euch wird dieser Montag jetzt nämlich hoffentlich noch besser. Welche Rechnung ziehe ich jetzt? Machen wir immer um 7, 12 und 16 Uhr. Die Rechnung jetzt kommt aus dem Kreis Freudenstadt. Wir zahlen das Carsharing für Wolfgang Breuer aus Horb am Neckar. Lieber Wolfgang, das machen wir aber nicht einfach so. Nee, du musst jetzt anrufen. Ich spiele 3 Songs. Sixpence, None the Richer dabei, Linkin Park und Kiss. Und so lange hast du Zeit. 0800 24 7 1077. Ganz viel Glück.

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Jetzt geht's um 313,99 Euro für den lieben Wolfgang Breuer. Es geht um sein Carsharing. Ich hoffe, er ist dran. Doro hier, hallo. Oh nö, Wolfgang. Das war nix. Sorry. Also, wenn ihr uns eine Rechnung schickt über unsere Homepage, die neue 177.de oder unsere App, dann unbedingt Radio hören. Sonst können wir absolut gar nichts machen. Viel Glück für nachher 16 Uhr im Feierabend. Ziehen wir die nächste. 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
0: Hier ist das Wetter für uns in Baden-Württemberg. Viel Sonne, paar Wolken unterwegs. Goldener Oktober heute 18 bis 23 Grad. Also auch nach Feierabend draußen sitzen kein Problem. Und da ändert sich auch nichts bis Mittwoch. 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In Köngen, Ausfahrt, Wendlingen. 12.32 Uhr, die neue 107.7 Verkehrsservice mit drei Gefahrenstellen. Vorsicht A6 Richtung Mannheim. Zwischen Schwetzingen und Kreuz Mannheim liegen Spanngurte auf der linken Spur. Vorsicht Fahrzeugteile auf der A8 in Richtung Ulm. Zwischen Kirchheim-Teck-Ost und Eichelberg, die liegen auf der mittleren Spur. Und auf der A81 Heilbronn Richtung Stuttgart zwischen Ilsfeld und Mundelsheim Reifenteile auf der rechten Spur. Eure Staus, eure Blitzer, immer kostenlos. 0800 24 7177. Schöne Montagmittagspause euch. Ich bin Doro. Hi, wir spielen die meisten 80er, die meisten 90er, die meiste Musik. Jetzt die Scorpions und Still Loving You.
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0: mit Roxette und bestem Rock und Pop Richtung Mittagspause am Montag. How do you do? 12.42 Uhr.
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0: Was darf bei euch nicht fehlen, wenn ihr auf Reisen seid? Bryan Adams, ist alles egal. Aber es gibt was. Mein geheimes Rockstar-Wort, das hat er immer im Handgepäck.
2: Ich habe immer kanadischen dabei, vor allem auf Flughäfen. Da schmeckt er nämlich grauenhaft.
0: Und ihr seid fleißig am Mittippen in Baden-Württemberg. Wir hatten schon Ahornsirup, der war's nicht. Wer von euch knackt jetzt für eine neue 107.7-Tasse? Doro hier, hallo.
3: Hallo Doro, hier ist der Nico aus Lörrach.
0: Grüß dich, Nico.
3: Hallo, ich habe hier schon die Antwort von Bryan Adams. Er nimmt immer kanadischen Whisky mit.
0: Nein, leider nicht.
3: Schade.
0: Schade, schade.
3: Hätte mich sehr gefreut, ne? Aber man kann auch mal ins Blaue, man kann auch mal ins Rote treffen, ne?
0: Ja, ins Blaue einfach tippen, ganz genau. Und du probierst es einfach nochmal. Ich bin sicher, irgendwann klappt's.
3: Alles klar, super. Ich danke dir.
0: Nico, danke fürs Anrufen. Ciao. Das geheime Rockstar-Wort bleibt ungeknackt, wenn ihr ein

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11: Wir erinnern uns ja alle an den Drohnenvorfall am Flughafen in Leipzig und der Stuttgarter Airport rüstet deshalb jetzt auf. Unser Top-Thema am Montagmittag. Es ist 13 Uhr.
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12: Schönen guten Tag. Der Flughafen Stuttgart hat seit heute ein Drohnenfrühwarnsystem. Die deutsche Flugsicherung überwacht damit den Luftraum und kann schneller Alarm schlagen. Die Drohnenabwehr übernehmen dann die Sicherheitsbehörden, meist die Bundespolizei. Bundesverkehrsminister Bilger hat der 107.7 am Flughafen gesagt:
13: Die Drohnen können jetzt im An- und Abflugbereich sicher erkannt werden. Davor musste man sich auf Sichtungen verlassen von Piloten, vom Tower aus oder auch von Anwohnern, wo oft auch Unsicherheiten waren, ob es wirklich sich um eine Drohne handelt oder vielleicht auch was anderes dafür gehalten wurde. Also jetzt hat man die Sicherheit, kann dann sehr schnell alle Verantwortlichen zusammenschalten. Die können dann auf die Lage reagieren und den richtigen Umgang damit finden.
12: Riesenehre für 2 deutsche Forscher. Peter Hegemann und Georg Nagel werden mit dem Medizin-Nobelpreis ausgezeichnet, zusammen mit dem US-Forscher Carl Dicerath. Ihre Forschung hilft, viel besser zu verstehen, wie unser Hirn funktioniert und soll es möglich machen, verschiedene Krankheiten zu heilen, von Parkinson bis Blindheit. Und nun weitere Meldungen in Kürze. BND-Chef Jäger sieht in Russland die größte Gefahr für Deutschland. Deutschland sei inzwischen Ziel eines russischen Schattenkriegs, etwa durch Spionage und Anschläge, so Jäger bei einer Befragung im Bundestag. Einen großen russischen Angriff auf NATO-Gebiet sieht der BND aktuell nicht. Spaniens Regierungschef Sanchez hat vorgezogene Neuwahlen für Ende nächsten Monats angekündigt. Aktuell gibt es in Spanien eine Minderheitsregierung. Viele Reformen wurden zuletzt blockiert. Unter anderem sind letzte Maßnahmen gegen Wohnungsnot gescheitert. Das hatte in Spanien zu Massenprotesten geführt. Die E-Auto-Prämie kommt offenbar richtig gut an. Laut Umweltminister Schneider haben seit Mai schon rund 100.000 Anträge grünes Licht bekommen. Die Hälfte davon kommt von Menschen, die ein Haushaltseinkommen von höchstens 45.000 Euro haben, so Schneider in der Bild.
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11: Hier ist das Wetter für uns in Baden-Württemberg. Es ist richtig schön warm, gerade in Warmbronn bei 20 Grad. 21 Grad sind es in Nagold, 20 Grad in Neckarteilfingen. Viel Sonne. Heute Nachmittag paar Wolken, aber trocken. Und so bleibt's bis Mittwoch. Wir starten mit Nebel am Morgen und dann wird's freundlich bei bis zu 23 Grad. 3:45. Wir schauen auf die Straßen im neue 107.7 Verkehrsservice. Und da gibt's eine Gefahrenstelle auf der A81 von Stuttgart Richtung Singen. Vorsicht, ein defektes Fahrzeug zwischen Rottweil und Villingen-Schwenningen blockiert die linke Spur. Vorsicht auf der B10 in Esslingen zwischen Pliensau Vorstadt und Esslingen Zentrum. Liegen gebliebenes Auto auf der rechten Spur. Und Vorsicht, eine Ölspur auf der B14 Richtung Backnang zwischen Waiblingen Mitte und Schweigheim. Dann stockender Verkehr auf der A81 Heilbronn Richtung Stuttgart zwischen Wundesheim und Ludwigsburg Nord. 3 Kilometer. Eure Staus, eure Blitzer immer kostenlos melden unter 0800 24 7 177.
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11: Es könnte jetzt halt auch kalt und grau sein in Oktober. Wir freuen uns, dass wir noch ein bisschen raussitzen können in die Sonne in der Mittagspause mit den meisten 80ern und Guns N' Roses jetzt. Ich bin Doro, schönen Montag.
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0: Mr. Rock und Pop von Sunrise Avenue um 13.22 Uhr. Und jetzt durchleuchten wir hier mal zusammen das Handgepäck von Bryan Adams. Wenn da nämlich eine Sache fehlt, dann steigt er erst gar nicht in den Flieger ein.
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0: Nur ein kleines Wörtchen fehlt, bis wir wissen, was Bryan Adams immer einpackt, wenn er durch die Weltgeschichte jettet.
2: Ich habe immer kanadischen dabei, vor allem auf Flughäfen. Da schmeckt er nämlich grauenhaft.
0: Und ihr habt mitgetippt, wie blöde in Baden-Württemberg. Ahornsirup ist es nicht, Whisky ist es nicht, auch kein Kakao. Meine Hoffnung liegt jetzt auf Julian aus Geildorf im Kreis Schwäbisch Hall. Julian, du bist schaffen, gell?
3: Ja.
0: Was schaffst du?
3: Mechatroniker, Ausbildung.
0: Aha, okay. Und jetzt in der Mittagspause kurz hier eine Tasse abräumen quasi.
3: Ja, ja.
0: Was ist denn dein Tipp?
3: Bryan Adams hat immer seinen Instant-Kaffee aus Kanada dabei.
0: Würdest du deinen Kaffee mitschleppen, durch den Flughafen schleusen?
3: Wenn es ein guter ist, ja.
0: Ist der Instant-Kaffee aus Kanada so gut, dass er ihn mitnimmt? Wir lösen mal auf.
2: Ich habe immer kanadischen Kaffee dabei.
0: Richtig!
3: Jawohl.
0: Genau, Bryan Adams und sein Krümelkaffee, die sind Freunde.
3: Ja.
0: Und du kannst daraus, beziehungsweise den jetzt aus der neuen 107.7-Tasse trinken. Glückwunsch!
3: Dankeschön.
0: Gerne. Danke. Kannst du im Geschäft direkt mal angeben.
3: Ja, mache ich jetzt.
0: Super. Dann eine schöne Mittagspause. Und
3: Dankeschön.
0: Liebe Grüße nach Geildorf an die Kollegen. Hier ist noch Run to You für euch.
3: Ja, machen wir hier auf laut im Geschäft.
0: Perfekt. Dann einen schönen Tag noch,
3: Dankeschön.
0: Ja?
3: Dankeschön. Eigentlich gleich was. Ciao.

0: Weil Melanie aufs Handy ihres Mannes schaut, fällt der gemeinsame Trip ins Wasser.
1: Also ich habe rausgefunden, dass er mich betrogen hat, dann war vorbei. Ich habe diese Nummer unter dieser Nachricht, die er mir gezeigt hat, gesehen. Ich habe sie dann eigentlich nur angerufen, um ihr zu sagen, dass sie meinen Mann in Ruhe lassen soll. Und dann hat sich rausgestellt, dass es eigentlich genau umgekehrt war.
2: Okay.
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20: Hier ist das Wetter für uns in Baden-Württemberg und es ist total angenehm mit Sonne und Wolken und 18 bis 23 Grad. Morgen jetzt dann auch erstmal mit Nebel wieder los und tagsüber wird's freundlich. Es ist 2:30, die neue 107.7 Verkehrsservice. Vorsicht auf der B10, Stuttgart Richtung Ulm immer noch. Zwischen Esslingen, Pliensau, Vorstadt und Zentrum steht ein kaputtes Auto auf der rechten Spur. A8, Karlsruhe Richtung Stuttgart, zwischen Pforzheim West und Ost, 6 Kilometer stockender Verkehr. Und die A81 von Heilbronn runter Richtung Stuttgart, 3 Kilometer stocken zwischen Mundelsheim und Ludwigsburg Nord. Eure Staus und Blitzer immer kostenlos. 0800 24 700. 107.7. 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Ich bin Doro. Hi, schön, dass ihr bei uns seid. Jetzt John Farnham und You're the Voice.
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0: 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Kennst du die Geschichte hinter diesem Song? Es ist 1984. Musical-Komponist Tim Rice ist maximal gestresst. Er möchte mit Andrew Lloyd Webber sein neues Musical Chess auf die Beine stellen. Doch dafür fehlt ihm noch der Eröffnungssong des zweiten Akts. Er kontaktiert die beiden ABBA-Musiker Björn und Benny. Was er noch nicht weiß, ist, dass die beiden daraufhin völlig ahnungslos einen Welthit schreiben werden. Das Musical bleibt mäßig erfolgreich. Doch One Night in Bangkok wird ein weltweiter Erfolg und ist heute bester Rock und Pop.
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1: Wir erinnern uns ja alle an den Drohnenvorfall in Leipzig am Flughafen und der Stuttgarter Airport rüstet jetzt auf. Unser Top-Thema am Montagnachmittag. Es ist 14 Uhr.
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3: Schönen guten Tag. Der Stuttgarter Flughafen ist seit heute besser gegen Drohnen gewappnet. Die deutsche Flugsicherung überwacht den Luftraum jetzt mit einem Frühwarnsystem. Eine mögliche Abwehr von Drohnen übernimmt meist die Bundespolizei. Landesverkehrsministerin Nicole Razzavi sagte der 107.7.
4: Weil es keine Frage ist, ob, sondern wann eine Drohne auch den Flughafen Stuttgart bedrohen wird. Wir haben spätestens bei dem Vorfall in Leipzig gelernt, dass es eine echte Bedrohungslage gibt und dass wir nicht warten können, bis es zum Ernstfall kommt, sondern dass wir so früh wie möglich eben auch präventiv handeln müssen.
3: Zwei Deutsche werden dieses Jahr mit dem Medizin-Nobelpreis ausgezeichnet. Peter Hegemann und Georg Nagel teilen sich den Preis mit dem US-Forscher Karl Deisseroth. Anne Brauer mit mehr.
5: Peter Hegemann von der Berliner Humboldt-Uni und Georg Nagel von der Universität Würzburg haben in einer Alge ein ganz besonderes Protein entdeckt, das ihr US-Kollege dann in einen Schalter für Nervenzellen umgewandelt hat, den man quasi mit Licht an- und ausknipsen kann. Und damit haben sie den Grundstein für eine neue Ära in der Neurowissenschaft gelegt, sagt die Jury. Denn so kann man die Vorgänge in unserem Gehirn viel besser verstehen und Krankheiten heilen.
3: Und nun weitere Meldungen in Kürze. Die E-Auto-Prämie kommt offenbar richtig gut an. Laut Umweltminister Schneider haben seit Mai schon rund 100.000 Anträge grünes Licht bekommen. Die Hälfte davon kommt von Menschen, die ein Haushaltseinkommen von höchstens 45.000 Euro haben, so Schneider in der Bild. Justizministerin Hubig will Opfer häuslicher Gewalt dabei unterstützen, leichter aus gemeinsamen Mietverträgen mit Schlägern rauszukommen. Ein entsprechender Gesetzentwurf liegt den Funke-Zeitungen vor. Die Kosten nach einem Auszug etwa für die weitere Miete oder Schäden an der Wohnung sollen dann vom Täter getragen werden. BND-Chef Jäger sieht in Russland die größte Gefahr für Deutschland. Deutschland sei inzwischen Ziel eines russischen Schattenkriegs, etwa durch Spionage und Anschläge, so Jäger bei einer Befragung im Bundestag. Einen großen russischen Angriff auf NATO-Gebiet sieht der BND aktuell aber nicht.
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1: Hier ist das Wetter für uns in Baden-Württemberg. Viel Sonne, ein paar Wolken unterwegs. 21 Grad sind es gerade in Schorndorf und in Bad Herrenalb in Stammheim. Am Knast 20 Grad. Morgen und auch übermorgen wird es genauso schön. Erstmal Nebel, später Sonne bis zu 23 Grad. 3 nach 2, die neue 107.7 Verkehrsservice. Auf der B10 Richtung Ulm, Vorsicht zwischen Plienser Vorstadt und Esslingen Zentrum, kaputtes Auto auf der Straße. Auf der A81 Heilbronn Richtung Stuttgart zwischen Mundelsheim und Ludwigsburg Nord, 3 Kilometer stockender Verkehr. Und Vorsicht im Enzkreis auf der Kreisstraße zwischen Öschelbronn und Wurmberg, da ist ein Unfall passiert, aktuell in beide Richtungen gesperrt. Eure Staus, eure Blitzer, immer kostenlos. 0800 24 700 77. Gute Fahrt. 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
1: Den goldenen Oktober zurzeit nehmen wir gerne mit. Die meisten 80er sind dabei, gleich von Soul Sister hier bei uns. Und jetzt gibt's Classic Rock von Black Sabbath, Paranoid. Ich bin Doro, hi!

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0: Keine Magic. 14.23 Uhr am Montag. Jetzt stellt euch mal vor, ihr seid in einer Beziehung und happy, ja? Sprecht ja auch schon über die Zukunft, seid schon jahrelang zusammen und dann findet ihr raus, ihr werdet betrogen.
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0: Ja, das ist Melli aus dem Kreis Karlsruhe passiert. Über 200 Euro für ihren Hamburg-Trip zahlen wir, eigentlich geplant mit ihrem Ex-Freund. Jetzt nimmt sie aber ihre Freundin mit, weil ihr Ex-Freund sie betrogen hat. Melli, du hast es zufällig bei WhatsApp entdeckt, gell?
2: Ja, so richtig assi halt.
0: Und wie lange ist das her?
2: Anfang September.
0: Also so frisch?
2: Ja.
0: Oh Mann, das tut mir ganz arg leid.
2: Gut.
0: Ich hoffe, du weißt, dass das überhaupt nicht an dir liegt. Und dass es nichts mit dir und deiner Person zu tun hat. Und das kann ich dir sagen, obwohl ich dich nicht kenne. Also, das kann jedem von uns passieren. Niemand ist davor gefeit.
2: Ja, ich weiß.
0: Es liegt einfach an ihm. Er ist einfach ein dummes Arschloch.
2: Ich weiß.
0: Und so viele liebenswürdige Seiten er vielleicht hat, aber das ist das Allerletzte. Und vor allem sich mit so einem überhaupt gar keinem Gewissen dann noch zu dir ins Bett zu legen.
2: Ja.
0: Das ist eine Nummer. Kannst du es aber schon so sehen, dass du aus der Nummer irgendwann, wenn du drüber hinweg bist, gestärkt vorgehen kannst?
2: Ja, also ich denke halt einfach, das passiert mir auf jeden Fall nicht mehr. Ich glaube, jetzt würden alle Alarmglocken angehen, wenn sich so bestimmte Verhaltensweisen einfach zeigen. Auch was Schlechtes hat was Gutes, nämlich man kann was draus lernen.
0: So, das ist doch die Moral der Geschichte.
2: Genau.
0: Wir freuen uns auf jeden Fall, dass wir dir da so ein bisschen, wenigstens ein bisschen, ein kleines Trostpflaster aufkleben können.
2: Ja, das hat mich auch sehr gefreut. Ja.
0: Hey, Melanie, du schaffst es.
2: Ja, ich denke auch.
0: Denk auch. Um 16 Uhr zahlen wir die nächste Rechnung.

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0: Hier ist das Wetter für uns in Baden-Württemberg. Heute viel Sonne, paar Wolken zwischendurch, 18 bis 23 Grad. Auch morgen und übermorgen geht's erstmal mit Nebel los und dann wird's schön freundlich. Kurz nach 3:30 die neue 107.7 Verkehrsservice. Vorsicht, Gefahrenstelle, wenn ihr auf der A8 von Karlsruhe Richtung Ulm fahrt. Zwischen Kreuz Stuttgart und Degerloch, ungesicherter Unfall. Die Polizei ist da schon da. Die A8 Ulm Richtung Stuttgart. Zwischen Wendlingen und Esslingen, Fahrzeugteile auf der Fahrbahn und Menschen am Fahrbahnrand. Und auf der A81 Heilbronn Richtung Würzburg, zwischen Neuenstadt am Kocher und Möckmühl. Auch da ein Unfall, der noch nicht abgesichert ist, betrifft dort alle Spuren. Eure Staus und Blitzer, immer kostenlos. 0800 24 7 1077. Wir begleiten euch durch den Montag-Arbeitstag. Jetzt mit Journey aus den 80ern und Don't Stop Believing. 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
13: Es gibt gute Nachrichten für unsere Sicherheit. Unser Top-Thema jetzt, das ist Montagnachmittag, 15 Uhr.
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15: Schönen guten Tag. Der Flughafen Stuttgart hat jetzt ein Drohnenfrühwarnsystem. Die deutsche Flugsicherung überwacht damit den Luftraum und kann schneller Alarm schlagen. Die Drohnenabwehr übernehmen dann die Sicherheitsbehörden, meist die Bundespolizei. Bundesverkehrsminister Steffen Bilger hat der 9077 am Flughafen gesagt:
16: Die Drohnen können jetzt im An- und Abflugbereich sicher erkannt werden. Davor musste man sich auf Sichtungen verlassen von Piloten, vom Tower aus oder auch von Anwohnern, wo oft auch Unsicherheiten waren, ob es wirklich sich um eine Drohne handelt oder vielleicht auch was anderes dafür gehalten wurde. Also jetzt hat man die Sicherheit, kann dann sehr schnell alle Verantwortlichen zusammenschalten. Die können dann auf die Lage reagieren und den richtigen Umgang damit finden.
15: Der Medizin-Nobelpreis geht dieses Jahr auch nach Baden-Württemberg. Der Forscher Georg Nagel aus Weingarten im Kreis Ravensburg wird gemeinsam mit Peter Hegemann und dem US-Amerikaner Carl Deisseroth ausgezeichnet. Geehrt werden ihre Arbeiten zur Optogenetik. Und nun weitere Meldungen in Kürze. Die Deutsche Bahn testet ab heute Tonaufnahmen mit ihren Bodycams. 2 Monate lang läuft der Versuch in Baden-Württemberg, Rheinland-Pfalz, Hessen und im Saarland. Danach soll die Tonfunktion bundesweit eingeführt werden. Ziel ist mehr Sicherheit im Regionalverkehr. Die E-Auto-Prämie hat die Erwartungen von Umweltminister Schneider weit übertroffen. Seit Mai haben schon über 100.000 Antragsteller Geld bekommen. Schneider sagte der Bild-Zeitung, jedes zusätzliche Elektroauto mache Deutschland unabhängiger von teuren Ölimporten und internationalen Konflikten. 1 Million Euro hat ein Lottospieler aus dem Kreis Waldshut am Wochenende gewonnen. Seine Losnummer bei der Zusatzlotterie Siegerchance stimmte mit der Gewinnzahl überein. Wer der Gewinner oder die Gewinnerin ist, ist noch nicht bekannt.
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13: Das Wetter für uns in Baden-Württemberg ist ja auch schon fast ein Lottogewinn, ja. Es ist super sonnig heute. Auch morgen am Dienstag richtig sonnig. Nach dem Frühnebel wird es auch morgen wieder richtig schön bei 19 bis 23 Grad. 15 Uhr und 2 Minuten, die neue 107.7 Verkehrsservice. Achtung Autofahrer auf der A8 Stuttgart Richtung Karlsruhe zwischen Pforzheim Nord und Pforzheim West, ungesicherte Unfallstelle. Achtung bitte auf der A8 Karlsruhe Richtung Stuttgart. Zwischen Raststätte Sindelfingerwald und Kreuz Stuttgart liegen gebliebenes Auto, rechte Spur. Achtung auf der B10 Ulm Richtung Stuttgart zwischen Dreieck-Neckar-Park oder im Dreieck-Neckar-Park in der Überleitung zur B14 Richtung Backnang, da ist ein Auto liegen geblieben. Achtung auf der B313 Nürtingen Richtung Plochingen zwischen Wernau und Plochinger Dreieck. Liegen gebliebenes Auto auf der Standspur und Uwe hat noch einen Blitzer entdeckt in Backnang gegenüber der Hemm-Tankstelle Sulzbacher Straße. Stadteinwärts wird aus einem weißen Caddy heraus geblitzt. 40 sind da erlaubt. Danke Uwe für den Hinweis. Eure Staus, eure Blitzer, immer kostenlos 0800 24 700 77.
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13: Das Wetter hebt ja schon mal die Laune heute und dazu packen wir für euch die meisten 80er ins Radio. Ich bin Christian Krack, gleich Alpha Will, Whitesnake und jetzt Michael Jackson für euch.
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0: Whitesnake, Here I Go Again. Besser Rock und Pop bei der 977, 7 Minuten vor 4 haben wir an diesem herrlich sonnigen Montag. Am Wochenende war das Wetter ja auch grandios. Unser Urschwabe Jens aus Eislingen, der meldet sich jeden Morgen um 15:45 rein zu Hanna Nikolaus in Baden-Württembergs rockigste Morningshow. Ja, und dabei hat sich heute eben rausgestellt, Jens und Hanna hatten unabhängig voneinander dieselbe Idee am Wochenende.
1: Ja, wir haben gestern das schöne Wetter nochmal genutzt und sind echt kurzfristig nach Meersburg an unseren See und unser schwäbisches Meer gefahren.
2: Ach, ich war auch am Bodensee.
1: Ey, das ist nicht dein Ernst, oder?
2: Aber ich wollte
3: ruhig, es ist völlig, ihr braucht nicht so eine Show vor mir abziehen, wenn ihr mich nicht fragen wollt, ob ich mit euch am Bodensee fahre.
2: Das ist völlig in Ordnung. Du müsstest jetzt sagen, du warst in Radolfzell.
3: Nein, war ich nicht. Aber Hanna hat mir Bilder geschickt. Was hast du getrieben? Ich habe Hanna im Badeanzug gesehen. Schön, dass ich dich nicht im Badeanzug gesehen habe.
1: Ja, sei froh. Ich war in Meersburg und man könnte sagen, dass es gut besucht war gestern, weil da das Wetter perfekt war und Sonntagmittag, weißt du selber. Also es war richtig schön. Es hat richtig Spaß gemacht.
3: Ich glaube, es war auch gutes Timing, weil ab jetzt steht dann wieder der Nebel am Bodensee bald. Ja. Deswegen, das war ein wunderschönes Spätsommerwochenende, aber jetzt wird's Zeit für einen dreckigen Herbst mit viel Regen. Ich sag's, wie es ist. Ende der Woche kommt der Regen. Jens, wir hören uns morgen früh, 8:15.
1: Jawohl, dann kommt alle gut durch. Bis morgen.
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21: Das Wetter für uns in Baden-Württemberg. Aktuell sind es in Filderstadt 21, Eislingen 22, Calw 22 Grad. Ja, mit viel Sonne geht's durch den Montag, aber auch morgen durch den Dienstag. Nach dem Frühnebel wird es auch morgen wieder richtig schön bei 19 bis 23 Grad. 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Achtung, Autofahrer immer noch auf der A8 Stuttgart Richtung Karlsruhe zwischen Pforzheim Nord und Pforzheim West. Eine Unfallstelle. Achtung, auf der A8 Karlsruhe Richtung Stuttgart zwischen der Raststätte Sindelfinger Wald und Kreuz Stuttgart. Liegen gebliebenes Auto, rechte Spur. Achtung, auf der 81 Stuttgart Richtung Heilbronn auf Höhe Heilbronn unter Gruppenbach. Fahrzeugteile in der Baustelle. Und Achtung, auf der B10 Ulm Richtung Stuttgart im Dreieck Neckarpark in der Überleitung zur B14 Richtung Backnang liegen gebliebener PKW. Außerdem wird geblitzt in Backnang gegenüber der Hemm-Tankstelle Sulzbacher Straße stadteinwärts 40 erlaubt. Eure Staus, eure Blitzer. Immer kostenlos 0800 24 7 1077. Gute Fahrt. 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Euch durch den sonnigen Montagnachmittag mit den meisten 80ern, den meisten 90ern, mit der meisten Musik. Ich bin Christian Krag und jetzt feiern wir das schöne Wetter standesgemäß mit Queen und We Are The Champions.
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0: Bester Rock und Pop am Montagnachmittag mit Roxette. Geht ihr eigentlich heute Abend noch zum Sport? Dann gibt's jetzt schon mal einen Schuss Testosteron.
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0: Täglich gegen 3:45 spiele ich ja besondere Rocksongs für euch. Und der heutige Song triggert wahrscheinlich uns Männer mehr als viele Frauen. Nehme ich an. Ja, zumindest die Rocky-Fans unter uns. Legendär wie Sylvester Stallone in Rocky 4. Dolph Lundgren alias Ivan Drago besiegt. Und dieser Song, der ist natürlich untrennbar mit dem Film verbunden. Here sind Survivor von 1985 für euch. Mit Burning Heart, denn wir spielen die meisten 80er.

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11: Es gibt gute Nachrichten vom Stuttgarter Flughafen. Unser Top-Thema jetzt, das ist Montagnachmittag, 16 Uhr.
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13: Schönen guten Tag. Der Stuttgarter Flughafen ist seit heute besser gegen Drohnen gewappnet. Die deutsche Flugsicherung überwacht den Luftraum jetzt mit einem Frühwarnsystem. Eine mögliche Abwehr von Drohnen übernimmt meist die Bundespolizei. Landesverkehrsministerin Nicole Razavi sagte der 107.7.
14: Weil es keine Frage ist, ob, sondern wann eine Drohne auch den Flughafen Stuttgart bedrohen wird. Wir haben spätestens bei dem Vorfall in Leipzig gelernt, dass es eine echte Bedrohungslage gibt und dass wir nicht warten können, bis es zum Ernstfall kommt, sondern dass wir so früh wie möglich eben auch präventiv handeln müssen.
13: Zwei Deutsche werden dieses Jahr mit dem Medizin-Nobelpreis ausgezeichnet. Peter Hegemann und Georg Nagel teilen sich den Preis mit dem US-Forscher Karl Deisseroth. Anne Brauer mit mehr.
15: Peter Hegemann von der Berliner Humboldt-Uni und Georg Nagel von der Universität Würzburg haben in einer Alge ein ganz besonderes Protein entdeckt, das ihr US-Kollege dann in einen Schalter für Nervenzellen umgewandelt hat, den man quasi mit Licht an- und ausknipsen kann. Und damit haben sie den Grundstein für eine neue Ära in der Neurowissenschaft gelegt, sagt die Jury. Denn so kann man die Vorgänge in unserem Gehirn viel besser verstehen und Krankheiten heilen.
13: Und nun weitere Meldungen in Kürze. Die Deutsche Bahn testet jetzt Bodycams mit Ton. Die sollen helfen, Täter besser zu überführen. Hintergrund sind fast 1000 Übergriffe auf Bahnmitarbeiter im ersten Halbjahr. Zunächst werden Mitarbeiter in Baden-Württemberg, Rheinland-Pfalz und dem Saarland ausgestattet, später auch bundesweit. Die E-Auto-Prämie kommt offenbar richtig gut an. Laut Umweltminister Schneider haben seit Mai schon rund 100.000 Anträge grünes Licht bekommen. Die Hälfte davon kommt von Menschen, die ein Haushaltseinkommen von höchstens 45.000 Euro haben, so Schneider in der Bild. Deutschland ist laut Bundesnachrichtendienst stärker denn je im Visier Russlands. Moskaus Ziel sei es, Europas politische Unterstützung für die Ukraine zu brechen, so Geheimdienstchef Jäger bei einer Befragung im Bundestag. Er spricht von einem Schattenkrieg, den Russland gegen uns führt.
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11: Das Wetter für uns in Baden-Württemberg. Mit viel Sonne geht's durch den Montag, aber auch morgen durch den Dienstag. Nach dem Frühnebel wird's auch morgen wieder richtig schön bei 19 bis 23 Grad. 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Es gibt Stau auf der A8 Stuttgart Richtung Karlsruhe zwischen Heimsheim und Pforzheim Ost, 9 Kilometer. Da gibt es zum einen Reifenteile auch noch zwischen Heimsheim und Pforzheim Süd auf der Autobahn und zwischen Pforzheim Nord und Pforzheim West neben der Baustelle auch noch eine Unfallstelle. Gegenrichtung sind es nur 2 Kilometer stockend bei Pforzheim. 81 habe ich noch Stuttgart Richtung Singen zwischen Kreuz Stuttgart und Ehningen, 5 Kilometer Baustelle. Stau. Eure Staus, eure Blitzer. Immer kostenlos 0800 24 7 107 7. Gute Fahrt. 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

Ja, ich hoffe, ihr seid gut reingestartet in die neue Woche und jetzt holt ihr euch bei uns vielleicht noch ein bisschen Geld ab. Ich bin Christian Krag, hallo am Montagnachmittag zur dritten Rechnungsziehung des Tages. Ja, Rechnung schicken geht ja ganz einfach. Zum Beispiel über die neue 1077.de und um 7, 12 und 16 Uhr ganz schnell anrufen, falls wir euren Namen sagen. Und das macht jetzt gleich hoffentlich dieser Mensch aus dem Kreis Böblingen. Es geht da um Teile für eine Küchenzeile. Reimt sich. Ja? Also wenn ich das jetzt richtig verstehe, es geht um 299,99 Euro. Damit Frank aus Jettingen. Deine Rechnung möchten wir jetzt gerne übernehmen. Ruf schnell an, die kostenlose neue 1077 Studio Hotline 0800 24 7 1077. David Frank aus Jettingen. Hol dir das Geld innerhalb der drei Rechnungssongs. Musst du ja angerufen haben, also keine Zeit verlieren. 0800 24 7 107 7. Ja, und ob's klappt, hört ihr nach Lenny Kravitz, Chumba Wamba. Und hier ist Alice Cooper für euch mit Poison, denn wir spielen die meisten 80er.

0: Silvester Rock und Pop gegen die Montagsmüdigkeit. Chumba Wamba, Tap Thumping. 16 Uhr und 14 Minuten haben wir. Und jetzt wird's auch für mich wieder besonders spannend.
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0: Auch David Frank aus Jettingen hat uns eine Rechnung geschickt. Das könnt ihr ja machen über die neue 177.de oder über unsere App und dann um 7, 12 und 16 Uhr auf euren Namen im Radio achten und im Fall der Fälle natürlich ganz schnell anrufen. Ich hoffe, das hat bei David alles funktioniert. Hier ist die neue 177. Ich bin Christian Krack. Hallo?
2: Ja, hier ist David Frank. Hallo, meine Rechnung wurde gerade gezogen.
0: David, sagt man?
2: Ja.
0: David, 299,99 Euro für deine Küchenzeilenteile gehen auf uns.
2: Ja, geil. Ja, wunderbar.
0: Ja, sag mal, kochst du so gern, oder wie?
2: Nee, aber meine Frau, die wollte eine größere Küche und dann habe ich halt noch ein bisschen was angebaut. Und ja, happy wife, happy life.
0: Kann man so sagen. Ja, apropos Frau. Wir haben ja heute Morgen, ich weiß nicht, ob du es gehört hast, von der 7-Uhr-Gewinnerin erfahren, dass ihr Ex-Freund sie 2 Jahre lang betrogen hat. Das ist natürlich schon ein Hammer. Also mir ist das Gott sei Dank noch nie passiert. Wie ist es bei dir?
2: Nee, auch noch nicht.
0: Und du bist selber treu?
2: Ja, klar.
0: Musst du jetzt sagen im Radio. Nein, nein, nein.
2: Genau.
0: Wollen da nichts unterstellen. Du hast ja eine glückliche Frau. Du hast eine gepimpte Küche. Dann sage ich nochmal Glückwunsch.
2: Ja, wunderbar, dankeschön.
0: Ja, Baden-Württemberg, eure nächste Gewinnchance, die gibt's ja schon morgen früh wieder um 7. Die

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1: Das Wetter für uns in Baden-Württemberg, das ist heute meistens sonnig, nur harmlose Wolken unterwegs. Aktuell sind es in Waiblingen 22, in Heilbronn 22, in Bad Mergentheim 23 Grad. Ja, und morgen geht genauso schön weiter. Erst Frühnebel, später wieder richtig viel Sonne bei 19 bis 23 Grad. 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Es gibt Stau auf der A8 Stuttgart Richtung Karlsruhe zwischen Heimsheim und Pforzheim Ost. 9 Kilometer wegen der Dauerbaustelle. Außerdem da zusätzlich noch ein Unfall zwischen Pforzheim Nord und Pforzheim West. Rechte und mittlere Spur wegen Reinigungsarbeiten gesperrt. Auch in der Gegenrichtung Karlsruhe Richtung Stuttgart zwischen Raststätte Sindelfingerwald und Kreuz Stuttgart immer noch Probleme wegen eines liegen gebliebenen Autos auf der rechten Spur. Achtung außerdem 81 Stuttgart Richtung Singen zwischen Böblingen-Sindelfingen und Kreuz-Böblingen-Hulb. Ungesicherte Unfallstelle auf allen Spuren in der Baustelle. Da gab es ja ohnehin schon ab Kreuz Stuttgart 5 Kilometer Baustellenstau. Das wird jetzt durch den Unfall wahrscheinlich sogar noch mehr. 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Immer kostenlos 0800 24 7 107 7. 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Wir begleiten euch durch den Montagnachmittag mit den meisten 80ern, den meisten 90ern, mit der meisten Musik. Ich bin Christian Krack. Jetzt gibt's 80er Rock aus dem Film Top Gun. Hier ist Kenny Loggins. Das ist Danger Sound.
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Ärzte, schrei nach Liebe, besser Rock und Pop hier bei der 977. Montagnachmittag, 16.43 Uhr haben wir. Und wir spielen ja nicht nur die meisten 90er, auch die meisten 80er für euch. Und jetzt ein großartiger Song zu einem großartigen Film aus den 80ern. Highlander war der Film und der Titelsong ist von Queen, Who Wants to Live Forever.

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15: Es gibt gute Nachrichten vom Stuttgarter Flughafen. Unser Top-Thema jetzt, es ist Montagnachmittag, 17 Uhr.
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17: Schönen guten Tag. Der Flughafen Stuttgart hat jetzt ein Drohnenfrühwarnsystem. Die deutsche Flugsicherung überwacht damit den Luftraum und kann schneller Alarm schlagen. Die Drohnenabwehr übernehmen dann die Sicherheitsbehörden, meist die Bundespolizei. Bundesverkehrsminister Steffen Bilger hat der 107.7 am Flughafen gesagt:
18: Die Drohnen können jetzt im An- und Abflugbereich sicher erkannt werden. Davor musste man sich auf Sichtungen verlassen von Piloten, vom Tower aus oder auch von Anwohnern, wo oft auch Unsicherheiten waren, ob es wirklich sich um eine Drohne handelt oder vielleicht auch was anderes dafür gehalten wurde. Also jetzt hat man die Sicherheit, kann dann sehr schnell alle Verantwortlichen zusammenschalten. Die können dann auf die Lage reagieren und den richtigen Umgang damit finden.
17: Der Medizin-Nobelpreis geht dieses Jahr auch nach Baden-Württemberg. Der Forscher Georg Nagel aus Weingarten im Kreis Ravensburg wird gemeinsam mit Peter Hegemann und dem US-Amerikaner Carl Deisseroth ausgezeichnet. Geehrt werden ihre Arbeiten zur Optogenetik. Und nun weitere Meldungen in Kürze. Die Spritpreise steigen wieder und lassen die Entlastung durch den Tankrabatt schmelzen. Laut ADAC kostete der Liter Super E10 gestern gut 2,13 Euro, gerade mal 10 Cent weniger als vor dem Tankrabatt. Der senkt die Steuern auf Benzin und Diesel ja um 17 Cent. BND-Chef Jäger sieht in Russland die größte Gefahr für Deutschland. Deutschland sei inzwischen Ziel eines russischen Schattenkriegs, etwa durch Spionage und Anschläge, so Jäger bei einer Befragung im Bundestag. Einen großen russischen Angriff auf NATO-Gebiet sieht der BND aktuell aber nicht. 1 Million Euro hat ein Lottospieler aus dem Kreis Waldshut am Wochenende gewonnen. Seine Losnummer bei der Zusatzlotterie Siegerchance stimmte mit der Gewinnzahl überein. Wer der Gewinner oder die Gewinnerin ist, ist noch nicht bekannt.
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15: Das Wetter für uns in Baden-Württemberg. Ja, mit viel Sonne geht's Richtung Feierabend. Auch morgen wieder richtig viel Sonnenschein. Nach dem Frühnebel wird's schön bei 19 bis 23 Grad. 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Achtung Autofahrer jetzt auf der A8 Ulm Richtung Stuttgart zwischen Kirchheim-Tech-West und Wendlingen. Reifenteile, rechte Spur. Achtung auf der BC B27 Stuttgart Richtung Mühlacker im Dreieck Zuffenhausen. Da gibt's eine ungesicherte Unfallstelle. Achtung auf der B14 Stuttgart Richtung Backnang zwischen Dreieck Neckarpark und Krabbelbergtunnel. Unfallstelle, mittlere Spur. Außerdem Stau A8 Stuttgart Richtung Karlsruhe zwischen Heimsheim und Pforzheim Ost. 9 Kilometer wegen Baustelle und Unfall. 81 Stuttgart Richtung Singen zwischen Kreuz Stuttgart und Böblingen-Holb. 8 Kilometer Stau wegen Baustelle und Unfall. 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
15: Die Sonne macht zum Glück noch nicht Feierabend. Ich bin Christian Krack, hallo. Sting ist ja am Freitag 75 geworden. Jetzt hören wir ihn von 83 mit The Police. Here's Every Breath You Take.

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Rainbirds mit Blueprint. Wir spielen auch die meisten 80er für euch. Hier ist die 977, 7 Minuten vor 5:30 haben wir. Ja, kommt gut in diesen sonnigen Montag. Feierabend, so kann der Herbst meinetwegen gerne bleiben. Jetzt kommen wir zu zwei Männern, die sind, wie soll ich sagen,

0: auch schon längst im Herbst ihres Lebens angekommen.
1: 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Jetzt versucht ein Engländer, Schwäbisch zu lernen. Schwäbisch zu lernen. Steven lernt Schwäbisch. Und hier sind Steven und Urschwabe Jens.
2: Hi Jens.
3: Hi, grüß dich Steven.
2: Was ist bitte mein neues Wort für heute?
3: Das schwäbische Wort für heute ist der Spielstoi.
2: Ich glaube, das ist in meinem Wohnzimmer zu finden, den Spielstoi. Okay. Meine Kinder, ich sag's dir jedes Mal, wir wollen ein Den bauen, ein Spielstoi. Und dann nehmen sie alle Kissen, alle Decken, alle Lego, alle Stühle, alles, was in die Wohnung findet, es sammelt sich im Wohnzimmer. Und dann liegen sie darunter, lesen Bücher und holen Eis oder wie auch immer, was man nicht sehen kann, so Süßes, und dann klebt alles auf dem Boden. Und dann gehen sie ins Bett, wo es keine Decken gibt und keine Kissen, und dann muss Papa alles aufräumen. Das ist ein Spielstoi.
3: Aber da sieht man mal, alle Kinder auf der Welt sind gleich, sogar die englischen Kinder, weil meine Kinder haben das gemacht. Ich habe das gemacht, so Höhlen bauen und Sachen drin verstecken, das war lustig. Aber der Spielstoi ist nicht der Spielstein, sondern der Spülstein. Und den findet man in der Küche.
2: Aha.
3: Das ist einfach, früher war das ja aus Stein, heute ist das ja Aluminium, keine Ahnung. Irgendwas Blech, wo du deine Sachen drin abwaschen kannst. Und das ist der Spielstuhl.
2: Vielen Dank. Ich werde immer schlauer.
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15: Das Wetter für uns in Baden-Württemberg. Aktuell sind es in Leinfelden, Echterdingen 21 Grad, Vaihingen Enz 21, Offenburg sogar noch 24 Grad. Auch in der Nacht bleibt locker bewölkt. Vor allem so in Gewässernähe wird es neblig, 12 bis 5 Grad. Und morgen wird es nach dem Frühnebel wieder richtig schön sonnig, 19 bis 23 Grad. 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Achtung Autofahrer auf der A8 Stuttgart Richtung Ulm. Zwischen Wendlingen und Kirchheim-Tech West, Unfallstelle auf der Standspur. Stau A8 Stuttgart Richtung Karlsruhe zwischen Heimsheim und Pforzheim Ost 9 Kilometer wegen Baustelle und Unfall. 81 Stuttgart Richtung Singen zwischen Kreuz Stuttgart und Böblingen-Hulb 8 Kilometer Stau wegen Baustelle und Unfall. Außerdem steht ihr auf der B10 aus Stuttgart raus zwischen Zuffenhausen und Stammheim in 2 Kilometern Stau. Auch da hat es einen Unfall gegeben oder ist ein Auto liegen geblieben. Eure Staus, eure Blitzer. Immer kostenlos 0800 24 7 107 7. 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Begleiten euch in den Montagfeierabend mit den meisten 80ern, den meisten 90ern, mit der meisten Musik. Ich bin Christian Krack und jetzt gibt's Classic Rock für euch von Pink Floyd. Das ist Another Brick in the Wall.
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Michael Jackson und sein Appell für Umweltschutz, der Earth Song. Die meisten 90er hier bei der 9077, 17.42 Uhr haben wir. Und ihr wisst, wir spielen auch die meisten 80er. Und jetzt haben wir hier diesen Song für euch. Hört mal da aufs Schlagzeug. Das ist nur zum Teil ein echtes Schlagzeug, beziehungsweise E-Drums. Der Rest ist Drumcomputer. Das war damals technisch der allerletzte Schrei, wie wir in den 80er noch zu sagen pflegten. Hier ist Bonnie Tyler, hier ist Holding Out for a Hero.

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11: Es gibt gute Nachrichten vom Stuttgarter Flughafen. Unser Top-Thema jetzt ist es Montagabend, 18 Uhr.
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13: Schönen guten Abend. Der Stuttgarter Flughafen ist seit heute besser gegen Drohnen gewappnet. Die deutsche Flugsicherung überwacht den Luftraum jetzt mit einem Frühwarnsystem. Eine mögliche Abwehr von Drohnen übernimmt meist die Bundespolizei. Landesverkehrsministerin Nicole Razavi sagte der 107.7.
14: Weil es keine Frage ist, ob, sondern wann eine Drohne auch den Flughafen Stuttgart bedrohen wird. Wir haben spätestens bei dem Vorfall in Leipzig gelernt, dass es eine echte Bedrohungslage gibt und dass wir nicht warten können, bis es zum Ernstfall kommt, sondern dass wir so früh wie möglich eben auch präventiv handeln müssen.
13: Riesenehre für zwei deutsche Forscher. Peter Hegemann und Georg Nagel werden mit dem Medizin-Nobelpreis ausgezeichnet, zusammen mit dem US-Forscher Karl Deisseroth. Details von Anne Brauer.
15: Alles begann mit der Neugier von Peter Hegemann, schreibt die Jury. Kurzfassung, der Berliner hat zusammen mit dem Würzburger Georg Nagel ein ganz besonderes Protein auf einer Alge entdeckt, das Zellen lichtempfindlich macht. Ihr US-Kollege hat das dann quasi in einen Schalter umgewandelt, den man mit Licht an- und ausknipsen kann, so, dass man ein Nervensignal auslöst. Das hilft, eins der größten Rätsel überhaupt zu lösen, nämlich wie unser Hirn funktioniert und soll es möglich machen, die verschiedensten Krankheiten zu heilen, von Parkinson bis zur Blindheit.
13: Und nun weitere Meldungen in Kürze. Die Deutsche Bahn testet ab heute Tonaufnahmen mit ihren Bodycams. 2 Monate lang läuft der Versuch in Baden-Württemberg, Rheinland-Pfalz, Hessen und im Saarland. Danach soll die Tonfunktion bundesweit eingeführt werden. Ziel ist mehr Sicherheit im Regionalverkehr. 1 Million Euro hat ein Lottospieler aus dem Kreis Waldshut am Wochenende gewonnen. Seine Losnummer bei der Zusatzlotterie Siegerchance stimmte mit der Gewinnzahl überein. Wer der Gewinner oder die Gewinnerin ist, ist noch nicht bekannt. Norwegen will Smart Glasses, also Brillen mit Kameras, an bestimmten Orten verbieten. Zum Beispiel in Parks, Schulen, Einkaufszentren und Museen. Grund sind Datenschutzbedenken. Die Hauptstadt Oslo hat bereits ein Verbot der Brillen an Schulen beschlossen.
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11: Das Wetter für uns in Baden-Württemberg. Auch in der Nacht bleibt's locker bewölkt. Vor allem am Wasser wird's dann natürlich wieder neblig bei 12 bis 5 Grad. Morgen wird's nach dem Frühnebel erneut richtig schön sonnig, 19 bis 23 Grad. 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Achtung Autofahrer auf der A6 Heilbronn Richtung Mannheim zwischen Bad Rappenau und Sinsheim-Steinsfurt. Unfallstelle blockiert die rechte und mittlere Spur. Achtung bitte auf der 81 Heilbronn Richtung Stuttgart zwischen Feuerbach und Engelberg-Tunnel. Jetzt eine ungesicherte Unfallstelle, rechte Spur. Immer noch Stau, A8 Stuttgart Richtung Karlsruhe zwischen Heimsheim und Pforzheim Ost 9 Kilometer wegen Dauerbaustelle und Unfall. Außerdem auf der 81 Stuttgart Richtung Singen zwischen Kreuz Stuttgart und Böblingen-Hulb 8 Kilometer Stau wegen Baustelle und einer Unfallstelle. Und Christian hat noch einen Blitzer entdeckt im Kreis Böblingen in Grafenau-Detzingen in der 30er-Zone beim Schloss. Vielen Dank für den Hinweis. Eure Staus, eure Blitzer, immer kostenlos 0800 24 7 1077. 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
11: Ich bin Christian Krack. Schönen guten Abend am Montag. Ja, wer knackt heute zum Start in die neue Woche? Meine schnellen Fragen zum Tagesgeschehen. Wer will unsere schicke schwarze neue 107.7-Tasse gewinnen? Die Einstiegsfrage gibt's wie immer jetzt schon mal. Da müsst ihr vielleicht kurz drüber nachdenken. Achtung! An der Spitze der deutschen Albumcharts steht gerade ein 83-jähriger Liedermacher. Er ist der älteste deutsche Künstler jemals. Auf Platz 1. Ist das der April? Ist das der Mai? Oder ist das der Juni? Wisst ihr das und ein bisschen mehr zum Tag? Jetzt kostenlos anrufen und mitspielen auf der 0800 24 7 1077.

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0: Break Away, damals noch mit Raymond, Supergirl. Bester Rock und Pop um 20 nach 6. Schönen Montagabend wünsche ich euch.
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0: Ich bin Christian Krack. Hallo, wer will mich heute knacken?
2: Die Daniela möchte dich heute knacken.
0: Woher kommst du, Daniela?
2: Aus Hemmingen.
0: Wie hat die neue Woche für dich im Kreis Ludwigsburg so angefangen heute, Daniela?
2: Ach, ganz gechillt eigentlich. Relativ ruhig in der Arbeit und jetzt Feierabend und dann geht's jetzt noch ein bisschen mit dem Hund raus und dann einen schönen gemütlichen Feierabend.
0: Sounds like a plan, wie der Amerikaner so sagt, ja. Jetzt genau. Freue ich mich aber, dass du dich meinen Fragen stellst. 25 Sekunden Zeit, 5 Fragen zum Weltgeschehen stelle ich dir. 4 musst du aber noch richtig haben, dann hast du schon gewonnen. Und wenn du mal was nicht weißt, sagst du schnell weiter oder rätst kurz.
2: Alles klar.
0: An der Spitze der deutschen Albumcharts steht gerade ein 83-jähriger Liedermacher. Er ist der älteste deutsche Künstler jemals auf Platz 1. Ist das der April, der Mai oder der Juni?
2: Das ist der Reinhard May.
0: Genau. Rocksänger Brian Johnson, der wird heute schon 79. Seine Stimme kennen wir von Hell's Bells oder Back in Black. Wie heißt seine Band?
2: Weiter.
0: AC/DC, hey! Der Medizin-Nobelpreis geht unter anderem an 2 deutsche Forscher. Wo werden denn die Nobelpreise im Dezember traditionell überreicht? In Stockholm oder in Stanford?
2: In Stockholm.
0: Ja. Wo war denn Bundeskanzler Merz am Wochenende zu Besuch, als diese Stadt zeitgleich bombardiert worden ist?
2: Weiter.
0: Ach, jetzt komm, wo wird denn gerade bombardiert?
2: In Russland. Kiew.
0: Ja, gerade noch. Okay. Die deutsche Nationalelf hat unter Jürgen Klopp in der Nations League, Achtung, 2-mal unentschieden gespielt, 1-mal verloren und 1-mal gewonnen. Macht wie viele Punkte?
2: 2-mal unentschieden. Und 1-mal gewonnen, dann sind es 5.
0: Ja, sehr gut. Sehr gut. Daniela aus Hemmingen. Damit hast du mich, hast du den Krack geknackt. Du wirst aufgenommen in unsere neue 107.7 Hall of Fame. Dein Auftritt hier gerade war so gut, der war, um es in Anlehnung an Reinhard May zu sagen, über den Wolken sozusagen.
2: Dankeschön.
0: Damit geht unsere schicke schwarze neue 107.7 Tasse zu dir nach Hemmingen und dann wünsche ich dir noch einen entspannten Abend.
2: Ja, dankeschön, wünsche ich dir auch.
0: Ja, spiel doch auch mal mit mir eine Runde Knack den Krack. Morgen Abend wieder, kurz nach 6 die Einstiegsfrage hören und ganz schnell anrufen.

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18: Das Wetter für uns in Baden-Württemberg ist im Moment ja noch der Hammer. Aktuell sind es in Stuttgart 21, Eislingen 20, Bühl 20 Grad. Auch in der Nacht bleibt es locker bewölkt. Stellenweise wird es neblig, 12 bis 5 Grad. Morgen erst Frühnebel, dann wieder richtig schön sonnig, 19 bis 23 Grad. 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Große Probleme auf der A6 Heilbronn Richtung Mannheim. Die ist gesperrt Richtung Mannheim zwischen Bad Rappenau und Sinsheim-Steinsfurt wegen eines Unfalls. Achtung bitte auf der A8 Stuttgart Richtung Ulm. Zwischen Eichelberg und Mühlhausen liegen gebliebenes Auto, rechte Spur gesperrt. Achtung auf der 81 Heilbronn Richtung Stuttgart. Zwischen Feuerbach und Engelberg-Tunnel immer noch die Unfallstelle, rechte Spur gesperrt. Achtung auf der 81 Stuttgart Richtung Singen zwischen Kreuz Stuttgart und Sindelfingen Ost. Jetzt noch ein liegen gebliebenes Auto, linke Spur. Und im weiteren Verlauf gibt es ja auch noch mal eine Ölspur in der Baustelle. Deshalb insgesamt zwischen Kreuz Stuttgart und Böblingen-Hulb in Richtung Singen 9 Kilometer Stau sind es mittlerweile. Habt ihr noch was gesehen? Eure Staus, eure Blitzer, immer kostenlos 0800 24 7 1077. 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Schönen Montagabend wünsche ich euch. Wir sind bei euch mit den meisten 80ern, den meisten 90ern, der meisten Musik. Ich bin Christian Krack und jetzt gibt's 80er Hard Rock aus New Jersey von Bon Jovi. Das ist Living on a Prayer.
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Lenny Kravitz, Fly Away. Hier ist die neue 107.7 Besser Rock und Pop um 18.44 Uhr. Eine richtige Starparade. Gerade bei uns von Lenny Kravitz geht's in die 80er zu Madonna. Das ist Like a Prayer.

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11: Große Ehre für zwei deutsche Wissenschaftler. Unser Top-Thema jetzt, das ist Montagabend, 19 Uhr.
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13: Schönen guten Abend. Riesenehre für zwei deutsche Forscher. Peter Hegemann und Georg Nagel werden mit dem Medizin-Nobelpreis ausgezeichnet. Zusammen mit dem US-Forscher Karl Deisseroth. Anne Brauer.
14: Alles begann mit der Neugier von Peter Hegemann, schreibt die Jury. Kurzfassung, der Berliner hat zusammen mit dem Würzburger Georg Nagel ein ganz besonderes Protein auf einer Alge entdeckt, das Zellen lichtempfindlich macht. Ihr US-Kollege hat das dann quasi in einen Schalter umgewandelt, den man mit Licht an- und ausknipsen kann, so dass man ein Nervensignal auslöst. Das hilft, eins der größten Rätsel überhaupt zu lösen, nämlich wie unser Hirn funktioniert und soll es möglich machen, die verschiedensten Krankheiten zu heilen, von Parkinson bis zur Blindheit.
13: Die Spritpreise steigen wieder und lassen die Entlastung durch den Tankrabatt schmelzen. Laut ADAC kostete der Liter Super E10 gestern gut 2,13 Euro im Schnitt, gerade mal 10 Cent weniger als vor dem Tankrabatt. Der senkt die Steuern auf Benzin und Diesel ja um etwa 17 Cent. Und nun weitere Meldungen in Kürze. BND-Chef Jäger sieht in Russland die größte Gefahr für Deutschland. Er sagte bei der Befragung der deutschen Geheimdienstchefs im Bundestag, von keinem anderen Land geht aktuell eine so direkte, umfassende und konkrete Bedrohung gegen Deutschland aus. Weiter sagte Jäger,
15: die Konfrontation, in der wir mit Russland stehen, hat eine neue, gefährlichere Qualität. Deutschland ist in Gefahr, in einen gewaltsamen Konflikt mit Russland zu geraten. Der Anschlagsversuch von Leipzig ist nur ein Beispiel dafür.
13: Die Linke zieht gegen Bundeswirtschaftsministerin Reiche vor das Bundesverfassungsgericht. Es geht dabei um Äußerungen Reiches auf dem offiziellen Instagram-Kanal des Ministeriums. Sie hatte damit Bezug auf die Berliner Linke gepostet. Antisemitismus und Enteignung gefährden Deutschland und die Wirtschaft. In Dänemark haben Hacker das Melderegister geknackt. Betroffen sind die Daten von 8,8 Millionen lebender und schon verstorbener Menschen, darunter Namen, Adressen und Sozialversicherungsnummern. Wer hinter dem Hack steckt, ist noch unklar.
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11: Das Wetter für uns in Baden-Württemberg, das bleibt auch nachts locker bewölkt, wird natürlich so gerade am Wasser wieder neblig, 12 bis 5 Grad. Morgen wird es nach dem Frühnebel wieder richtig schön sonnig, 19 bis 23 Grad. 19 Uhr und 3 Minuten, die neue 107.7 Verkehrsservice. A6 Heilbronn Richtung Mannheim, immer noch große Probleme zwischen Bad Rappenau und Sinsheim-Steinsfurt. Unfallaufnahme, Reinigungsarbeiten, linke und mittlere Spur gesperrt. Ihr werdet hier über die rechte Spur und die Standspur an der Unfallstelle vorbeigeführt. Achtung auf der A8, Stuttgart Richtung Karlsruhe, in der Ausfahrt zum Rastplatz Höllberg Nord. Unbeleuchtetes Auto. Außerdem Achtung in der Gegenrichtung. Karlsruhe Richtung Stuttgart zwischen Leonberg West und Leonberg Ost. Blind gebliebenes Auto auf der Standspur. Und immer noch große Probleme auf der 81 Stuttgart Richtung Singen zwischen Kreuz Stuttgart und Böblingen-Hulb. Ja, gut 6-7 Kilometer Stau. Da muss immer noch eine Ölspur innerhalb der Baustelle entfernt werden. Eure Staus, eure Blitzer. Immer kostenlos 0800 24 700 77. Gute Fahrt.
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11: Midnight Oil, Beds Are Burning, Mike Oldfield, Moonlight Shadow oder auch Europe und the Final Countdown. Wir spielen für euch die meisten 80er. Ich bin Christian Krag. Schönen Montag, Feierabend euch.
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0: gibt's nicht. Die Stephen Miller Band, The Joker, besser Rock und Pop um 8 Minuten vor 8 am Montagabend. Heute früh, da hatte ich ja schon, wie soll ich sagen, Nackenstarre vom Kopfschütteln.
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0: Im Kreis Karlsruhe gab's zwar heute Morgen laute Jubelschreie, aber mindestens auch einen Mann, der einmal kräftig ins Lenkrad gebissen hat. Der Jubel, der kam von Melanie aus Linkenheim-Hochstetten. Wir zahlen die Rechnung für ihren Hamburg-Trip. Melanies Ex hat sich aber garantiert doppelt geärgert, weil der zum einen eben einen kostenlosen Hamburg-Trip verpasst, aber vor allem, weil Melanie uns erzählt hat, wieso es nichts wurde mit den beiden. Er hat sie jahrelang betrogen.
2: Ich habe durch Zufall rausgefunden. Ich habe eine Telefonnummer gecheckt, die ich bei ihm im Handy gesehen habe und habe mich dann mit der Frau besprochen und festgestellt, dass er mich eigentlich die ganze Zeit angelogen hat, also von daher.
3: Ach, oh, okay.
4: Also du hast die Nummer bei ihm gesehen und bist quasi auf eigene Faust aktiv geworden, oder wie?
2: Ja, ja. Also die Nummer war blockiert und ich habe ihn angesprochen und er hat mir dann erst erzählt, ja, das wäre irgendjemand aus seinem alten Leben und die hätte ihn jetzt wieder kontaktiert und ich habe ihn tatsächlich dann, ich habe sie dann eigentlich nur angerufen, um mir zu sagen, dass sie meinen Mann in Ruhe lassen soll.
3: Okay. Ach so, weil du erst mal ihm geglaubt hast?
4: Ja, klar, natürlich.
2: Ja, genau. Ja, ja, und dann hat sich genau herausgestellt, dass es eigentlich genau umgekehrt war. Also.
4: Ach, du Scheiße. Ja.
3: Wie lange wart ihr zusammen?
2: Fast 2 Jahre.
3: Okay, und dann sowas.
2: Ja.
4: Herzlichen Glückwunsch zur bezahlten Rechnung und auf, dass du ganz schnell über ihn hinwegkommst, ja?
2: Ja, ich denke schon.
3: In Hamburg gibt's tolle Männer.
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0: Das Wetter für uns in Baden-Württemberg ist ja immer noch angenehm. Aber es wird leider viel zu früh dunkel, oder? Dass die Tage kürzer werden müssen. Das Prinzip habe ich nie verstanden. Nein, ich weiß schon, wie es funktioniert, aber dass man das nicht abschaffen kann. Ach, ihr wisst, was ich meine. Aktuell sitzt in Filderstadt 18 Grad, in Böblingen 17, in Ulm 16 Grad. Nachts bleibt's locker bewölkt, vor allem in Gewässernähe wird's neblig. 12 bis 5 Grad, morgen erst ein bisschen Frühnebel, später aber wieder viel Sonne. 19 bis 23 Grad. 19.32 Uhr, die neue 107.7 Verkehrsservice. Immer noch Probleme auf der A6 Heilbronn Richtung Mannheim. Achtung, zwischen Bad Rappenau und Sinsheim-Steinsfurt. Reinigungsarbeiten, linke und mittlere Spur gesperrt. Ihr werdet da über die rechte Spur und den Standstreifen vorbeigeführt. Entschuldigung, Achtung auf der 81 Stuttgart Richtung Singen, beziehungsweise nicht mehr Achtung. Zwischen Kreuz, Stuttgart und Ehningen, da gab es ja vorhin viel, viel Stau, auch wegen einer Ölspur. Die ist jetzt aber entfernt. Ich sehe da Dauerbaustelle bei Böblingen, noch so 2-3 Kilometer Stau. Das sollte sich jetzt aber dann so langsam auflösen. Uwe hat allerdings noch einen Blitzer entdeckt in Stuttgart, Sommerrheinstraße, Höhe Haus 73, Stadt auswärts. Ganz genau, aus einem weißen Transporter heraus, 50 erlaubt. Vielen Dank, Uwe, für den Hinweis. Eure Staus, eure Blitzer, immer kostenlos 0800 24 700 77. Gute Fahrt. Wir spielen für euch die meisten 80er, die meisten 90er, die meiste Musik. Ich bin Christian Krack und jetzt gibt's 80er Rock von der Manfred Mann's Earth Band. Das ist for you. Schönen Feierabend.
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Set Fading Like a Flower. Hier ist die neue 107.7. Schönen Montag Feierabend wünsche ich euch. Wir sind bei euch mit bestem Rock und Pop und natürlich den meisten 80ern. Jetzt habe ich einen Mann für euch, der, warte mal, ist es heute in der Woche? Ist er der 12.? Doch, müsste stimmen. Heute in der Woche in Mannheim. Auftritt in der SAP Arena. Hier ist Bryan Adams. Hier ist Heaven.

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4: Schönen guten Abend. Deutsche Forschung ist Spitze. Das sind die Worte von Kanzler Merz nach dem Medizin-Nobelpreis für Peter Hegemann und Georg Nagel. Die beiden Deutschen wurden zusammen mit ihrem US-Kollegen Karl Deisseroth für ihre Forschung im Bereich Optogenetik ausgezeichnet. Die soll es möglich machen, besser zu verstehen, wie unser Gehirn funktioniert und wie Krankheiten wie Parkinson entstehen. Nobelpreisträger Peter Hegemann sagte im Ersten:
5: Ja, es war natürlich schon eine Überraschung. Ich war natürlich schon überwältigt. Man weiß am Anfang gar nicht so recht, wie man damit umgehen soll. Und der Hype um die Optogenetik, der ist ja schon weitgehend abgeklungen, würde ich mal sagen. Das heißt, die Optogenetik ist in Neurowissenschaften schon eine, ja, fast Standardtechnik.
4: Am Stuttgarter Flughafen ist der Flugverkehr am frühen Abend kurzzeitig eingestellt worden. Terminals wurden geräumt. Grund war ein Polizeieinsatz. Dabei konnte eine Gefahrenlage ausgeschlossen werden, hieß es im Anschluss. Den genauen Grund für den Einsatz hat die Bundespolizei nicht mitgeteilt. Nach dem Einsatz mussten Fluggäste nochmal durch die Sicherheitskontrolle und demnach mit weiteren Verzögerungen rechnen. Und nun weitere Meldungen in Kürze. Die Deutsche Bahn testet jetzt Bodycams mit Ton. Die sollen helfen, Täter besser zu überführen. Hintergrund sind fast 1000 Übergriffe auf Bahnmitarbeiter im ersten Halbjahr. Zunächst werden Mitarbeiter in Baden-Württemberg, Hessen, Rheinland-Pfalz und dem Saarland ausgestattet, später auch bundesweit. BND-Chef Jäger sieht in Russland die größte Gefahr für Deutschland. Deutschland sei inzwischen Ziel eines russischen Schattenkriegs, etwa durch Spionage und Anschläge, so Jäger bei einer Befragung im Bundestag. Einen großen russischen Angriff auf NATO-Gebiet sieht der BND aktuell nicht. Norwegen will Smart Glasses, also Brillen mit Kameras, an bestimmten Orten verbieten. Zum Beispiel in Parks, Schulen, Einkaufszentren oder Museen. Grund sind Datenschutzbedenken. Die Hauptstadt Oslo hat bereits ein Verbot der Brillen an Schulen beschlossen.
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2: Das Wetter für uns in Baden-Württemberg, das ist auch in der Nacht locker bewölkt, stellenweise neblig, 12 bis 5 Grad. Morgen dürfen wir uns auf einen herrlichen Dienstag freuen. Erst Frühnebel, dann Sonne, 19 bis 23 Grad. Kurz nach 8, die neue 107.7 Verkehrsservice. Gibt noch Probleme auf der A6 Heilbronn Richtung Mannheim. Zwischen Bad Rappenau und Sinsheim-Steinsfurt. Unfallaufnahme, Reinigungsarbeiten, linke und mittlere Spur gesperrt. Ihr werdet hier auf der rechten Spur und dem Standstreifen an der Unfallstelle vorbeigeführt. Eure Staus, eure Blitzer immer kostenlos. 0800 24 7 107.7. Ich bin Christian Krack. Ich wünsche euch eine gute Fahrt durch den Montagabend.
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1: 1994. Hooters-Gitarrist Eric Bazilian hat eine schlaflose Nacht. Er macht sich viele Gedanken und ist in einer sentimentalen Stimmung. Er nimmt seine Gitarre und schreibt einen Song. Später wird er einmal sagen, ich habe noch nie so schnell einen Song geschrieben. Auf seinem ersten Soloalbum erscheint der Song am Ende der CD als versteckter Song. Als er einige Zeit später die junge Sängerin Joan Osborne kennenlernt, fragt er sie, hey, möchtest du diesen Song vielleicht spielen? Joan hört sich den Song an und ist begeistert. Ihre Version geht international durch die Decke und gehört heute fest zu bestem Rock und Pop.
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1: Im Studio Jana Klunikowski. Schönen guten Abend. Riesenehre für zwei deutsche Forscher. Peter Hegemann und Georg Nagel werden mit dem Medizin-Nobelpreis ausgezeichnet. Zusammen mit dem US-Forscher Karl Deisseroth. Anne Brauer.
2: Alles begann mit der Neugier von Peter Hegemann, schreibt die Jury. Kurzfassung, der Berliner hat zusammen mit dem Würzburger Georg Nagel ein ganz besonderes Protein auf einer Alge entdeckt, das Zellen lichtempfindlich macht. Ihr US-Kollege hat das dann quasi in einen Schalter umgewandelt, den man mit Licht an- und ausknipsen kann, so dass man ein Nervensignal auslöst. Das hilft, eins der größten Rätsel überhaupt zu lösen, nämlich wie unser Hirn funktioniert und soll es möglich machen, die verschiedensten Krankheiten zu heilen, von Parkinson bis zur Blindheit.
1: Am Stuttgarter Flughafen ist der Flugverkehr am frühen Abend kurzzeitig eingestellt worden. Terminals wurden geräumt. Etwa 3000 Passagiere waren betroffen. Grund für das Ganze war eine Bombendrohung. Ein Passagier hatte gesagt, er hätte eine Bombe im Gepäck. Beim anschließenden Polizeieinsatz wurde allerdings nichts gefunden. Der Mann hat jetzt ein Verfahren am Hals. Und nun weitere Meldungen in Kürze. Deutschland ist nach Angaben des Bundesnachrichtendienstes stärker denn je im Visier Russlands. Moskaus Ziel sei es, Europas politische Unterstützung für die Ukraine zu brechen, so Geheimdienstchef Jäger bei einer Befragung im Bundestag. Er spricht von einem Schattenkrieg, den Russland gegen uns führt. Deutschland will seine Marine und damit auch die NATO an der Nordsee besser aufstellen. Deshalb bekommt Emden einen neuen Marinehafen. Verteidigungsminister Pistorius hat dafür heute grünes Licht gegeben. Bis zu 2000 Menschen sollen dort künftig arbeiten. Die E-Auto-Prämie kommt offenbar richtig gut an. Laut Bundesumweltminister Schneider haben seit Mai schon rund 100.000 Anträge grünes Licht bekommen. Die Hälfte davon kommt von Menschen, die ein Haushaltseinkommen von höchstens 45.000 Euro haben, so Schneider in der Bild.
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Kennst du die Geschichte hinter diesem Song? Es ist 1982, ein kleines Studio in London. Annie Lennox und Dave Stewart sitzen zwischen alten Geräten und Synthesizern. Viel Geld haben sie nicht. Ihre Band ist gescheitert und auch als Paar sind sie getrennt. Aber Musik machen sie weiter zusammen. Dann programmiert Dave Stewart an einem Drumcomputer herum. Plötzlich läuft dieser kalte Beat. Annie Lennox hört ihn und denkt, was zur Hölle ist das? Sie setzt sich an den Synthesizer. Und aus zwei Maschinen entsteht ein Sound, der nach nichts klingt, was gerade im Radio läuft. Annie schreibt dazu einen Text über Menschen, die immer irgendetwas suchen. Erfolg, Liebe, Macht, Kontrolle. Manche wollen dich benutzen, singt sie. Kopf hoch, mach weiter. Aus einer ziemlich dunklen Zeit wird der Durchbruch für die Eurythmics. Three Dreams ist für uns bester Rock und Pop. Die neue 107.7.

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1: Im Studio Dirk Justes, schönen guten Abend. Zwei Deutsche werden dieses Jahr mit dem Medizin-Nobelpreis ausgezeichnet. Peter Hegemann und Georg Nagel teilen sich den Preis mit dem US-Forscher Carl Dieseroth. Anne Brauer.
2: Peter Hegemann von der Berliner Humboldt-Uni und Georg Nagel von der Universität Würzburg haben in einer Alge ein ganz besonderes Protein entdeckt, das ihr US-Kollege dann in einen Schalter für Nervenzellen umgewandelt hat, den man quasi mit Licht an- und ausknipsen kann. Und damit haben sie den Grundstein für eine neue Ära in der Neurowissenschaft gelegt, sagt die Jury. Denn so kann man die Vorgänge in unserem Gehirn viel besser verstehen und Krankheiten heilen.
1: Die Spritpreise steigen wieder und lassen die Entlastung durch den Tankrabatt schmelzen. Laut ADAC kostete der Liter Super E10 zuletzt im Schnitt gut 2,13 Euro. Finn Riebesel-Freundlieb, das sind gerade mal 10 Cent weniger als am Tag vor dem Tankrabatt.
3: Genau, und der senkt die Steuern auf Benzin und Diesel ja um 17 Cent. Der Unterschied beim Diesel ist nicht so krass, aber auch da ziehen die Preise wieder an. Warum genau, ist laut ADAC nicht wirklich klar. Ölpreis und Euro-Dollar-Kurs haben sich demnach eigentlich kaum verändert. Aus Verbrauchersicht sei der Preisanstieg deshalb nur schwer nachvollziehbar, heißt es.
1: Und nun weitere Meldungen in Kürze. BND-Chef Jäger sieht in Russland die größte Gefahr für Deutschland. Deutschland sei inzwischen Ziel eines russischen Schattenkriegs, etwa durch Spionage und Anschläge, so Jäger bei einer Befragung im Bundestag. Einen großen russischen Angriff auf NATO-Gebiet sieht der BND aktuell nicht. Deutschland will seine Marine und damit auch die NATO an der Nordsee besser aufstellen. Deshalb bekommt Emden einen neuen Marinehafen. Verteidigungsminister Pistorius hat dafür jetzt grünes Licht gegeben. Bis zu 2000 Menschen sollen dort künftig arbeiten. Der frühere britische Prinz Andrew wehrt sich im Nachgang gegen seine spektakuläre Festnahme. Bei der Aktion im vergangenen Februar ging es um seine Kontakte zu Sexualstraftäter Epstein. Andrew hat jetzt beantragt, dass die zugrunde liegenden Durchsuchungsbeschlüsse nachträglich aufgehoben werden.
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Kennst du die Geschichte hinter diesem Song? 1984. Cyndi Lauper ist mit ihrem Keyboarder im Studio und nimmt neue Songs für ihr neues Album auf. Doch irgendetwas fehlt dem Produzenten. Das ist noch nicht genug. Er verlangt noch einen Song. Cyndi Lauper blättert in einer Zeitung, die auf dem Tisch liegt. Sie liest den Filmtitel Time After Time und denkt sich, hey, das wäre ein guter Songtitel. Die ersten Zeilen fallen ihr direkt ein. Sie denkt an einen Wecker, den ihr damaliger Freund ihr geschenkt hatte. Dieser tickte so laut, dass sie ihn ins Bad stellen musste und trotzdem immer noch hörte. So entsteht die Textzeile. Ich liege im Bett, höre die Uhr ticken und denke an dich. Der Song kommt aufs neue Album und wird Cyndi Laupers größter Erfolg. Time After Time ist heute bester Rock und Pop.

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1: 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Kennst du? 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Die Geschichte hinter diesem Song? Es ist 2001. In den USA der Beginn eines neuen Zeitalters.
2: Offensichtlich hat sich ein Anschlag auf das World Trade Center ereignet.
1: Gleichzeitig schreibt der 24-jährige Brett Arnold einen Song über seine große Liebe. Es ist ein Song, in dem er beschreibt, wie sehr es ihn schmerzt, weit weg von dem Menschen zu sein, der ihm am wichtigsten ist. 2 Jahre später. Der dritte Golfkrieg startet. Mehr als 1 Million US-Soldaten marschieren im Irak ein. Sie alle sind ab jetzt von ihren Familien getrennt. Aber sie haben eine Hymne, die sie in ihren Gefühlen vereint und nun alle Rekorde knackt. 3 Doors Down. Here Without You.
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0: 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Kennst du die Geschichte hinter diesem Song?
1: What is that? Right?
2: Was bedeutet, ich würde das nicht tun? War das Ihre Frage? Ich bekomme diese Frage ständig. Ich bin heute Abend hier, um sie Ihnen zu beantworten.
1: Okay?
0: Es ist 1993 in den Power Station Studios in New York. Meat Loaf steht am Mikro. Vor ihm sitzt Jim Steinman, sein Songwriter. Der steht auf Songs mit Power, auf gewaltige Songs. Jetzt möchte er eine Liebeserklärung. Aber natürlich nicht klein, sondern riesig, dramatisch, übertrieben. Total Meat Loaf halt. Für Liebe würde ich alles tun, singt Meat Loaf. Und dann kommt dieser Satz. Aber das werde ich nicht tun.
2: Ich würde alles für die Liebe tun, aber das würde ich nicht tun. Ich werde nicht vergessen, wie du dich fühlst. Ich werde alles für die Liebe tun, aber das würde ich nicht tun. Wissen wir jetzt, was das heißt? Haben es alle verstanden?
0: Er wird sie nicht belügen. Er wird sie nicht vergessen. Und er wird sich für die Liebe niemals selbst verraten. Meat Loaf. I'd do anything for love. Für uns ist das besser Rock und Pop. 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

0: 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Kennst du die Geschichte hinter diesem Song? Es ist 1985, Los Angeles. Peter Cetera hat gerade seine Band Chicago verlassen. Jetzt sitzt er im Studio und muss sich zum ersten Mal alleine beweisen. Sein Job, eine Ballade für Rocky IV zu schreiben.
1: Keiner der beiden Kämpfer gibt auf und Rocky hat mit seiner wilden Entschlossenheit die Menge hier im Stadion auf seine Seite gebracht. Haben Sie sowas schon mal erlebt, Erwin?
2: Das ist einfach unglaublich.
0: Ein Song über Liebe, über Kampf, für den großen Abspann. Peter ist sicher, das wird groß. Doch dann ruft Hollywood an. Nein, sagen die Filmproduzenten, der Song passt nicht. Für Peter Cetera fühlt sich das an wie ein Rückschlag. Kaum Solo unterwegs und schon die erste Tür zu. Doch als er richtig frustriert ist, klingelt das Telefon erneut. Ein Freund sagt, hättest du Lust, einen Love-Song für Karate Kid 2 zu schreiben? Peter Cetera sieht Szenen aus dem Film. Es geht um Ehre, um Liebe. Und plötzlich merkt er, vielleicht war mein Song nie für den Boxring gedacht, sondern für Karate Kid. Ich bin der Mann, der für deine Ehre kämpft, singt er. Peter Cetera, Glory of Love. Für uns ist das bester Rock und Pop. 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